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1: Es ist 3.
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1: Es ist 4 Uhr.
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3: Es ist 5 Uhr.
4: Ich bin Tina Galatrella. Guten Morgen.
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4: Die SBB steigen beim Gesundheitsdienstleister Health and Medical Service ein. Sie übernehmen 49% der Aktien von der bisherigen Alleineigentümerin Helsana. Die EU-Kommission hat die Transaktion gestern genehmigt. HMS führt für die SBB jedes Jahr 12.000 medizinische Untersuchungen durch, darunter Tauglichkeitsuntersuchungen von Lokführerinnen und Lokführern. Der Schweizer Lebensmittelkonzern Nestlé verliert in Russland vorerst die Kontrolle über einen Teil seines Geschäfts. Präsident Wladimir Putin hat zwei Nestlé-Firmen per Dekret unter eine russische Verwaltung gestellt. Was die Maßnahme für Nestlé konkret bedeutet, ist noch unklar. Bis Frauen den Männern gleichgestellt sind, dauert es bei gleichbleibendem Tempo noch 171 Jahre. Das zeigt der neue Gender Snapshot der Vereinten Nationen. Die Finanzierung für Geschlechtergleichstellung ist auf dem tiefsten Stand seit 5 Jahren. Und in 6 von 7 Ländern steht ein Mann an der Regierungsspitze. Die USA-Einwanderungsbehörde ICE bleibt vorerst ohne Leitung. Präsident Donald Trump hat seinen Personalvorschlag überraschend zurückgezogen. Das gab das Weiße Haus bekannt. Gründe wurden nicht genannt. Eigentlich wollte Trump den ehemaligen Staatspolizist Lance Schroyer aus Oklahoma einsetzen. Es gibt zurzeit keine Meldungen in der Region. Wir wünschen euch eine gute und eine sichere Fahrt. Wir starten bewölkte Tag mit frischen 10 Grad. Im Flachland wird es sonniger mit 21 Grad am Nachmittag. 0 Grad Grenze liegt auf 3100 Meter.
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2: Es ist 17:30.
3: Ich bin Tina Golatrella. Guten Morgen.
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3: Der Schweizer Lebensmittelkonzern Nestlé verliert in Russland vorerst die Kontrolle über einen Teil seines Geschäfts. Präsident Wladimir Putin hat zwei Nestlé-Firmen per Dekret unter eine russische Verwaltung gestellt. Was die Massnahme für Nestlé konkret bedeutet, ist noch unklar. Die Spritpreise klettern weiter. An einer Tankstelle in Winterthur kostet ein Liter Diesel inzwischen 2,52 Franken. Laut Blick ist das ein neuer Rekord. In Italien und Frankreich wurden bereits Entlastungen beschlossen. In Deutschland werden weitere Schritte gegen die hohen Preise diskutiert. In der Schweiz greift der Bund bisher nicht ein. Bis Frauen den Männern gleichgestellt sind, dauert es bei gleichbleibendem Tempo noch 171 Jahre. Das zeigt der neue Gender Snapshot der Vereinten Nationen. Die Finanzierung für Geschlechtergleichstellung ist auf dem tiefsten Stand seit 5 Jahren. Und in 6 von 7 Ländern steht ein Mann an der Regierungsspitze. Die USA-Einwanderungsbehörde ICE bleibt vorerst ohne Leitung. Präsident Donald Trump hat seinen Personalvorschlag überraschend zurückgezogen. Das gab das Weiße Haus bekannt. Gründe wurden nicht genannt. Eigentlich wollte Trump den ehemaligen Staatspolizist Lance Schroyer aus Oklahoma einsetzen.
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3: In den Handball-Champions League muss Kriens Luzern weiter auf die ersten Punkte warten. Der Schweizer Meister kassierte am zweiten Spieltag daheim gegen Magdeburg mit 29:39 die erwartete Niederlage. Trainer Andi Schmid hatte im Vorfeld den deutschen Meister als bestes Team der Welt bezeichnet. Es gibt zurzeit keine Meldungen in der Region. Wir wünschen euch eine gute und eine sichere Fahrt. Wir starten bewölkten Tag mit frischen 10 Grad. Im Flachland wird es sonniger mit 21 Grad am Nachmittag. 0 Grad Grenze liegt auf 3100 Meter.

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1: Mit dem Mut richtig Wochenende. Stehen wir auf an diesem Freitag. Geht doch viel einfacher, wenn es einfach schon um Freitag ist. Und jetzt gehört ihr dazu noch ein bisschen Michael Jackson. Black or White. Guten Start euch.

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Schön, haben ihr an den 32 eingeschaltet zum Start in Freitag Mittelland und ich freue mich schon. Vielleicht sehen wir uns ja in diesen Tagen mal an der HESO. Die startet nämlich heute und wir gehen jetzt einfach mal zuerst gemütlich miteinander rein in den Morgen. Mr. und Mr. Grad für euch parat mit Curie.

0: Schönen guten Morgen zusammen. Aufstehen mit Simple Minds oder der Cyndi Lauper in der nächsten Halbstunde. Dann haben wir Utrinsker den Eck für euch bereit oder ganz neue Sounds vom Teddy Swims. Mr. Know-It-All. Mit all dem Sound könnt ihr aufstehen hier auf dem 32. Und natürlich auch gut informiert in den Tag reinstarten, weil jetzt ist 6 Uhr und es gibt News.
1: Im Studio der Dario Jecker. Guten Morgen.
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1: Der russische Präsident Wladimir Putin hat sich per Dekret die Kontrolle über Nestle-Geschäfte in Russland geholt. Wie aus dem Dekret hervorgeht, hat Putin zwei Nestle-Firmen unter Zwangsverwaltung gestellt. Was die Maßnahme für den Schweizer Lebensmittelkonzern konkret bedeutet, ist noch unklar. Der Solothurner Regierungsrat hat gestern Abend in Olten die Sozialpreise für herausragende Leistungen im Sozialbereich vergeben. In der Kategorie Engagement

0: wurde der Verein Chor der Nationen Solothurn für seine gesellschaftliche Integration ausgezeichnet. In der Kategorie Wirtschaft ging der Preis an die Protega Bellach für die berufliche Eingliederung von Menschen mit psychischen Erkrankungen. Die Sozialpreise sind mit je 20.000 Franken dotiert. Die SBB steigen beim Gesundheitsdienstleister Health and Medical Service, HMS, ein. Sie übernehmen 49% der Aktien von der bisherigen Alleineigentümerin Helsana. Jedes Jahr führt HMS für die SBB rund 12.000 medizinische Untersuchungen durch, darunter Tauglichkeitsuntersuchungen von Lokführerinnen und Lokführern. Die US-Einwanderungsbehörde ICE bleibt vorerst ohne Leitung. Präsident Trump hat seinen Personalvorschlag überraschend zurückgezogen. Das gab das Weiße Haus bekannt. Gründe wurden nicht genannt. Eigentlich wollte Trump den ehemaligen Staatspolizisten Lance Schroyer aus Oklahoma einsetzen.
1: Guten Morgen zusammen. Ohne Blick auf die Straße, das heisst, ihr habt im Moment noch freie Fahrt.
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1: Und heute ein bisschen ähnlich wie gestern. Wir starten zum Teil etwa mit so um die 10 Grad und noch ein bisschen Wolken verhangen. Nachher wird es recht sonnig mit etwa so 20 bis 21 Grad. Zum Teil ist es nicht ausgeschlossen, dass es noch ein bisschen regnen könnte. Aber im Großen und Ganzen bleibt es eigentlich trocken.
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0: Euer Start in Freitag. Guten Morgen da mit uns hier auf Radio 32 und Mittelland. Es ist wieder...
1: Hey Jungs, es ist wieder Freitag.
2: Heute ist wieder Freitag.
0: Ja, okay. Das natürlich auch, aber ich habe eigentlich etwas anderes gemeint.
3: Es ist wieder soweit. Es ist Heso-Zeit.
0: Genau, heute ist der Startschuss von der Heso da zu Solothurn, wo ihr euch sicher auch darauf freut, auf etwas immer sehr Besonderes.
4: Der ist sicher der Berliner.
0: Ja, der darf nicht fehlen, am besten noch warm. Und auch sonst halt einfach jedes Jahr ein Highlight. Unsere Heso zusammen mit euch.
4: Schönes Wetter.
5: Alles drum und dran. Und ihr bekommt alles, wieder das Schmuba früher oder BA oder Olma. Ihr bekommt hier alles.
4: Es ist immer ja wieder ein bisschen das Gleiche, aber gleich das, was mir am besten gefällt, ist eigentlich so die Leute, die man nachher wieder trifft.
6: Ja, dass man etwa Leute sieht, die man das ganze Jahr nie sieht. Das ist schon ein bisschen so ein Treffpunkt nachher.
0: Ja, definitiv. Und wir euch hoffentlich auch sehen ab heute wieder an der Heso.
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0: Teddy Sims, hier auf dem 32 am 20 ab 6. Guten Morgen zusammen am Freitag, wo wir einen Gast hier bei uns haben in der Radio 32 Morgenshow, der Silvan Weiss, Verteidiger vom EHC Olten. Guten Morgen.
1: Guten Morgen, ich nehme mehr als eins Kaffee am Morgen, definitiv.
0: Wie viel nimmst du denn amix?
1: Starte ich mal mit zwei und nachher gehe ich ins Training oder hierher und da habe ich jetzt auch schon eins gehabt.
0: Gut, also Kaffee ist ein Muss in dem Fall am Morgen.
1: Kaffee ist bei mir ein Muss, ja.
0: Was noch? Irgendwie Müsli oder so? Oder wie sieht es aus?
1: Kaffee und Müsli, genau. Ein bisschen Brot und nachher die Reste von den Kindern noch.
0: Ja. Und Sille, du bist ja heute bei uns, weil wir über deine 10 Jahre beim EHC Olten schwätzen. Eine unglaubliche Zeit, oder?
1: Ja, das hätte ich nicht gedacht, ganz am Anfang, als ich hier unterschrieben habe. Ich bin mega dankbar, auch ein bisschen stolz und ja, möchte jetzt die 10. Saison möglichst erfolgreich gestalten.
0: Ich kann gerade sagen, also stolz kannst du sicher sein, weil heutzutage es gibt es schon nicht mehr so viel, dass man so treu ist einem Club.
1: Ja, es stimmt, glaube ich schon. Es ist ein bisschen schnelllebiger geworden, das ganze Geschäft. Für mich hat es immer gestimmt. Ich glaube, für den Club auch. Wir haben es immer gefunden. Wir wissen, was wir einander haben. Und ja, darum hat es jetzt 10 Jahre gegeben.
0: Ja, immer wieder hat er eine Saison dran gehängt. Kannst du dich dann noch an die allerersten Jahre erinnern?
1: Wenn man mich erinnert, am Anfang, als ich hierher bekam, also dort habe ich schon gedacht, wow, was ist jetzt hier los? Ich war vorher zu lange noch und dort war es schon krass gewesen. Aber was ich mein erstes Jahr hier erlebt habe, war schon wirklich crazy gewesen. Man hat unglaublich Spass gemacht, wie auch jetzt. Macht immer noch Spass. Wir haben nach Corona ein bisschen aber die treuen Fans die sind immer noch da. Wie sie einen mitziehen, wie sie aber auch kritisch sind, wenn wir nicht gut sind. Das soll unbedingt auch so sein. Und ich glaube, dieser Mix ist einzigartig.
0: Ja, schön bist du da heute, Silvan, bei uns. Wir reden gerade noch ein bisschen weiter über die 10 Jahre. Silvan Weiss beim EHC Olten. Jetzt aber freue ich mich zuerst mal wieder ein bisschen Musik zum Wachwerden mit Land, zum Beispiel Whitesnake. Here I go again.
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0: Was für ein cooler Song zum Aufstehen von Tommy Kitten. Und dann natürlich die wunderbare Stimme von Tina Turner in der nächsten halben Stunde Mittelland hier für euch parat, direkt aus den 80er. Zu euch durch Boxen. Oder 90er in Form von der Britney Spears. Höre ich euch schon ein bisschen im Auto mitsingen, muss ich sagen. Auch ein cooler Song. Genau, passend für den Freitag, finde ich. Und wenn wir schon bei Frauenpower sind, dann haben wir natürlich auch noch eine Perle aus der Schweiz. Stefanie Heinzmann. In the end, auch sie spielen wir euch sehr gerne zum Wachwerden in der nächsten halben Stunde.
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0: Alles Wichtige jetzt für euch im Update. Es ist genau 6:30 Uhr.
6: Im Studio der Dario Jecker. Guten Morgen.
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6: Der russische Präsident Wladimir Putin hat sich per Dekret die Kontrolle über Nestle-Geschäfte in Russland geholt. Wie aus dem Dekret hervorgeht, hat Putin 2 Nestle-Firmen unter Zwangsverwaltung gestellt. Was die Maßnahme für den Schweizer Lebensmittelkonzern konkret bedeutet, ist noch unklar. Die Spritpreise klettern weiter. An einer Tankstelle in Winterthur kostet ein Liter Diesel inzwischen 2,52 Franken. Laut Blick ist das ein neuer Rekordwert. In Italien und Frankreich wurden bereits Entlastungen beschlossen. In Deutschland werden weitere Schritte gegen die hohen Preise diskutiert. In der Schweiz greift der Bund bisher nicht ein. Die SBB steigen beim Gesundheitsdienstleister Health and Medical Service, HMS, ein. Sie übernehmen 49% der Aktien von der bisherigen Alleineigentümerin Helsana. Jedes Jahr führt HMS für die SBB rund 12.000 medizinische Untersuchungen durch, darunter Tauglichkeitsuntersuchungen von Lokführerinnen und Lokführern. Die US-Einwanderungsbehörde ICE bleibt vorerst ohne Leitung. Präsident Trump hat seinen Personalvorschlag überraschend zurückgezogen. Das gab das Weiße Haus bekannt. Gründe wurden nicht genannt. Eigentlich wollte Trump den ehemaligen Staatspolizisten Lance Schroyer aus Oklahoma einsetzen.
0: Ganz einen guten Morgen zusammen und wenn ihr unterwegs seid im Mittelland, dann schaue ich euch sehr gerne nach, wie es aussieht auf der Strasse. Es hat nämlich schon ein bisschen Stau auf der A1 fahrt Richtung Bern. Zwischen Wangen an der Aare und der Verzweigung Lauterbach etwa 5 Minuten mehr einplanen. Und auf der anderen Seite Richtung Zürich kommen wir auch ein bisschen ins Stocken, ab Aarau Ost gerade.
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0: Wettermässig starten wir rein mit etwa so 11 bis 12 Grad heute Morgen. Nachher wird es recht sonnig am Nachmittag, gibt etwa 21 Grad. Zum Teil könnte es noch etwas regnen, aber steht es hier eher selten drauf. Also hoffentlich nicht bei euch.
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1: Und mit der Sing meinen Song Bekanntgabe vom neuen Cast. Das ist auch eine von euch Lieblingssendungen und jetzt ist bekannt, wer bei der neuen Staffel mit dabei ist. Ihr könnt schon mal ein bisschen röteln und ich erzähle es euch sehr gerne nach der Tina Turner und der Britney Spears.
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0: Guten Morgen, Mittelland. Schön, habt ihr an der 32 eingeschaltet nach der Tina Turner. Jetzt am 20 vor Sydney. Freitagmorgen. Schön, dürfen wir euch so richtig Wochenende bringen. Hoffentlich für euch dann auch ein bisschen frei. Oder so eine easy Schicht. Nicht so wie unsere Schweizer Künstler. Die haben es wirklich gerade mega streng, kann man sagen. Bei der neuen Ausgabe von Sing meinen Song. Im Frühling 27 gibt es die neue Staffel dann im Fernsehen von dieser Sendung, wo eben Künstlerinnen und Künstler ihre Songs täuscheln. Und jetzt ist draussen, wer mit dabei ist. Und da gibt es zum Beispiel Musik aus Solothurn.
1: Ich will Sex, vom Morgen bis am Abend.
0: Der Florian Ast.
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0: Wagt sich aufs Sofa von Sing meinen Song und performt dann zum Beispiel Songs von der Linda Ellis, die eben auch mit dabei ist.
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0: Florian Ast auf Englisch. Oder Linda Ellis auf Schweizerdeutsch. Tönt sicher richtig gut. Und dann gibt es natürlich noch andere, die mit dabei sind. Auf dem berühmten Sofa von Sing meinen Song. Zum Beispiel der Thomas Graf von Megawatt, der Rapper El Cohn und die neue Gastgeberin natürlich. Kommt aus dem Wallis zum ersten Mal mit dabei als Gastgeberin auf dem Sofa, Stefanie Heinzmann. Also ich muss sagen, ich freue mich wirklich schon auf Sing meinen Song, dann im Frühling wieder auf 3+. Und jetzt natürlich passend dazu kommt sie für euch in die End, Stefanie Heinzmann, hier auf dem 32. Morgen.

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0: 7. Guten Morgen zusammen, heute an dem Freitag, den 18. September und heute ein grosser Oktoberfeststart zu München.
1: Und zapft es!
0: Ja, zum 191. Mal schon wird heute Mittag am 12. dann der offizielle Fassanstich sein. Und nachher gibt's wirklich kein Halten mehr. Mass um Mass Bier wird dort getrunken. Vielleicht gönnt ihr ja auch noch ein Wochenende oder so mit Kollegen. Jetzt aber mal die Frage, oder so im Vorweg. Wisst ihr eigentlich noch, wie viel Liter Bier in so einem Mass ist?
2: Ein halber Liter.
3: 5 Liter?
4: Definitiv kein Liter.
5: Ich hoffe genug.
6: Ich glaube 85 oder so etwas.
0: Yes, es geht. Stell dir vor, ein Mass. 85 Liter, nein, Hilfe. Ein Mass, 1 Liter Bier. Und von denen werden alle Jahre zu München so zwischen, Achtung, 6,5 und 7 Millionen ausgeschenkt. Wirklich unglaublich. Falls ihr also auch dabei seid, vielleicht zu München oder hier bei uns noch am Oktoberfest. Wir wünschen ganz, ganz viel Spass und natürlich
3: Gute Laune. Einfach Spass haben. Richtig Spass haben.
0: Genau, und der passende Sound dazu.

0: So, einen schönen guten Morgen wünschen wir euch. Mit Desireless aus den 80er. So können wir gut aufstehen und in den Tag starten. Oder was für eine schöne Nummer von Phil Collins. Aus Tarzan, You'll Be In My Heart. 99er und dann 2023. Aktueller Skits von One Republic. Für euch in der Radio 32 Morgenshow zum Aufstehen.
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0: Infos für euch Freitagmorgen, jetzt am Punkt 7.
7: Im Studio der Dario Jecker. Guten Morgen.
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7: Ein Mann aus Genf soll jahrelang seine Frau betäubt, missbraucht und gefilmt haben. Den Fall hat die kanadische Journalistin Avery Haynes aufgedeckt und der Polizei gemeldet, schreibt das Nachrichtenportal Schweiz heute. Der Mann sitze seit Mai in Untersuchungshaft. Die Genfer Staatsanwaltschaft hat ein Verfahren eröffnet. Es gilt die Unschuldsvermutung. Weitere Opfer hätten sich dem Vernehmen nach bislang keine gemeldet. Der Solothurner Regierungsrat hat gestern Abend in Olten die Sozialpreise für herausragende Leistungen im Sozialbereich vergeben. In der Kategorie Engagement wurde der Verein Chor der Nationen Solothurn für seine gesellschaftliche Integration ausgezeichnet. In der Kategorie Wirtschaft ging der Preis an die Protega Bellach für die berufliche Eingliederung von Menschen mit psychischen Erkrankungen. Die Sozialpreise sind mit je 20'000 Franken dotiert. Die USA wollen 48 Kampfjets des Typs F-35 an Saudi-Arabien liefern. Und zwar trotz Protesten in Israel. Das US-Außenministerium habe den Verkauf der Kampfjets samt Zubehör und Ausbildung zugestimmt. Der Wert des Geschäfts beläuft sich auf rund 25 Milliarden US-Dollar. Bisher wurden die hochmodernen Tarnkappenflugzeuge im Nahen Osten nur an Israel geliefert. Bis Frauen Männern gleichgestellt sind, vergehen bei gleichbleibendem Tempo noch 171 Jahre. Das zeigt der neue Gender-Snapshot der Vereinten Nationen. Die Finanzierung für Geschlechtergleichstellung ist auf dem tiefsten Stand seit 5 Jahren. Besonders stark betroffen seien Frauenrechtsorganisationen mit 28% weniger. Und in 6 von 7 Ländern steht ein Mann an der Regierungsspitze.
0: Guten Morgen zu euch auf der Strasse, auf der A1 braucht ihr noch länger. Zwischen Wangen an der Aare und der Verzweigung Lauterbach Richtung Bern, Richtung Zürich, aber auch Ost. Auch hier ein bisschen Zeit einberechnen, weil es gerade staut.
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0: Wettermässig nicht so schlecht. Heute eigentlich recht sonnig mit 21 Grad. Und auch morgen Samstag meistens sonnig. Zum Teil kann es ein bisschen Nebel dabei haben.
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1: Und mit der Super League am Wochenende. Ihr könnt IB schauen. Ich habe euch tatsächlich Tickets für IB. Glaubt mir kaum, oder? Aber ist es so, nach den nächsten beiden Hits schenke ich euch die sehr gerne, weil ich will wirklich selber nicht schauen. Phil Collins, Desireless, jetzt für euch. Und dann gibt es Tickets für IB gegen Servet.
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0: Tschüss.
1: Ganz einen guten Morgen zusammen. Am Freitag, 12 ab 7 Uhr am Tag, bevor der wieder IB spielt, morgens Abend zuhause im Wankdorf. Also, aber mich würde jetzt mehr Basel am Sonntag interessieren. Die spielen gegen St. Gallen, die ja auch gerade so kleinere Bässe stecken. Aber eben zurück zu den Berner, zurückgehen, IB schauen, könnt ihr nämlich für euch. Aber damit ich jetzt das nicht selber sagen muss, Tommy, braucht deine Hilfe. Es geht um den Match von IB morgen, du so als Fan.
2: So, Jasmin, du brauchst also wieder mal meine Hilfe. Aber weißt du, ich helfe dir natürlich gerne, wenn es um meinen Herzensverein, um IB geht. Weil morgen, da steht das nächste Heimspiel von Gelb-Schwarz an gegen Servette am Abend 6 im Wankdorf. Und dir, liebe Leute, ihr könnt eben mit dabei sein.
1: Ja, genau. Wolltest du auch noch selber sagen, wie?
2: Hey, ganz einfach. Jetzt anrufen auf 0848 332 3.

0: 32 gute 2 Tickets für morgen IBE gegen Servette sind euch 0848. 332, 332 und was darf natürlich nicht fehlen zum Abschluss, Jasmin?
1: Was? Nein, sag
0: es. Ein Hobby-Be.
1: Nein.
0: Darum Hobby-Be und dann sehen wir uns morgen Abend im Stadion.
1: Ah, jemine, meine Nerven, du am Freitagmorgen. Also gut, wenn ihr wollt, go hören, dann 0, go hören, go schauen natürlich. IBE gegen Servette 0848332. Yes, anrufen. Und euch ein IBE unterstützen gegen Servette im Bankdorf. 0848332332. Passend dazu, ein bisschen Sound, wo Gas gibt. Eye of the Tiger, Survivor. Guten Morgen am Freitag.

0: 20 ab 7. Guten Morgen Mittelland an diesem wunderbaren Freitag heute, wo sich wahrscheinlich auch viele von euch schon ganz, ganz fest darauf gefreut haben.
1: Es ist wieder so weit. Es ist Hesu-Zeit.
0: Ja, finally. Wir freuen uns darauf, wieder auf all die tollen Stände, aufs Zögli, Zuckerwatte, Knoblauchbrot und natürlich...
2: Das ist sicher die Berliner.
0: Ja, die frisch gemachten Hesu-Berliner.
2: So warm, sowieso exzellent. He?
0: Wirklich mega fein, wenn nur das Käben anstehen nicht immer wäre. Aber nehmen wir ja gerne in Kauf, oder? Ab heute wieder an den Heso. Hoffentlich treffen wir uns dann auch mal Mittelland. Vielleicht mit einem Heso Berliner in der Hand oder einfach zum Feierabendbier. Und jetzt mit der Laura Brennigan, Self-Control für euren Freitag. Ich wünsche ganz ein gutes Aufstehen.

0: Schönen guten Morgen. Bonnie Tyler. Aus den 80er, Charles and Eddie aus den 90er. Und Ed Sheeran zusammen mit Justin Bieber. Aus dem Jahr 2019. Alles für euch bereit. Für euch in nächste halbe Stunde hier mit uns in der Radio 32. So tönt euer Freitagmorgen.
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0: Guten Morgen am Freitag, am 18. September. Jetzt ist es 19:30 Uhr. Wir haben für euch News kurz und kompakt.
12: Im Studio der Dario Jecker. Guten Morgen.
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12: Ein Mann aus Genf soll jahrelang seine Frau betäubt, missbraucht und gefilmt haben. Den Fall hat die kanadische Journalistin Avery Haynes aufgedeckt und der Polizei gemeldet, schreibt das Nachrichtenportal Schweiz heute. Der Mann sitze seit Mai in Untersuchungshaft. Die Genfer Staatsanwaltschaft hat ein Verfahren eröffnet. Es gilt die Unschuldsvermutung. Weitere Opfer hätten sich dem Vernehmen nach bislang keine gemeldet. Die USA wollen 48 Kampfjets des Typs F-35 an Saudi-Arabien liefern. Und zwar trotz Protesten in Israel. Das US-Außenministerium habe dem Verkauf der Kampfjets samt Zubehör und Ausbildung zugestimmt. Der Wert des Geschäfts beläuft sich auf rund 25 Milliarden US-Dollar. Bisher wurden die hochmodernen Tarnkappenflugzeuge im Nahen Osten nur an Israel geliefert. Die Einwanderung von Personen aus Israel in die Schweiz hat laut 24 Heures im Jahr 2023 einen Höchststand erreicht. In diesem Jahr wurden rund 250 Zuzüge und 85 Wegzüge verzeichnet, wie 24 Heures unter Berufung auf Zahlen des Bundesamts für Statistik schreibt. Die Zuzüge seien danach auf hohem Niveau geblieben. Bis Frauen Männern gleichgestellt sind, vergehen bei gleichbleibendem Tempo noch 171 Jahre. Das zeigt der neue Gender-Snapshot der Vereinten Nationen. Die Finanzierung für Geschlechtergleichstellung ist auf dem tiefsten Stand seit 5 Jahren. Besonders stark betroffen seien Frauenrechtsorganisationen mit 28% weniger. Und in 6 von 7 Ländern steht ein Mann an der Regierungsspitze.
0: Guten Morgen, ihr habt Freifahrt bei uns im Mittelland. Es läuft gut, wenn ihr unterwegs seid auf der Strasse.
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0: Kommt noch gut, der Freitag. Wir starten ein bisschen wolkenverhangen drin mit etwa so 12 bis 13 Grad. Am Nachmittag gibt es etwa so 20 bis 21 Grad und es wird noch recht sonnig.
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0: Und mit Claudia Steiner, die heute Morgen IB-Tickets gewonnen hat, für morgen IB gegen Servette schauen. Und ihr könnt jetzt gerade auch gross abräumen bei uns im 5x5, in unserem Lieblingsmorgenshow-Spiel, wo ihr euch jederzeit dafür könnt anmelden auf unserer App. Und da spielen wir ja genau vielleicht mit euch nach den nächsten beiden Hits um die 500 Franken.
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0: Freitagmorgen und wir spielen wieder mit euch.
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0: Und am Freitag ist er immer besonders gut getroffen, da wir sitzen.
2: Ja, unsere Hörerinnen und Hörer sicher auch.
0: Ja.
2: Ja, guten Morgen.
0: Guten Morgen. Hat vielleicht der Rolf Seiler auch von Kiburg Buchiberg? Guten Morgen.
3: Guten Morgen zusammen.
0: Und mit wem willst du gerne zusammen spielen?
3: Ich bin Dominik.
0: Ja, das geht schon mal. Ja.
2: Dominik,
0: sogar noch, richtig. Das habe ich schon lange nicht gehört.
2: Das höre ich immer nur, wenn meine Mami mit zusammen schießt.
0: Das glaube ich. Dominik! Also los! Oh nein. Also jetzt ist er gerade noch ein bisschen angespannt, Rolf. Weißt du, das ist gut. Konzentriert er sich ein bisschen mehr. Hey, und jetzt braucht es zuerst mal deine Wörter, wo du mir kannst dazu etwas sagen, wo dann der Domi hoffentlich natürlich noch das Gleiche sagt. Das erste wäre Planet.
3: Erde.
0: Erde, ja, machen wir es einfach, gell? Dann Küsse.
3: Blase.
0: Mhm. Pomfrit.
3: Fein.
0: Fein, ja. Spielzeug.
3: Kinder.
0: Kinder. Das letzte ist noch Feuerwehr.
3: Es brennt.
0: Wenn es brennt. Ich rufe schon wieder rein. Das gibt eine schnelle Freitagsrunde.
2: Wir wollen alle suchen.
0: Ja, also los, schnell. Also. Das erste Wort ist Planet.
2: Erde.
0: Das ist auch der erste Punkt. Küsse.
2: Schlafen.
0: Zweiter Punkt, machen wir schnell. Pommes frites.
2: Essen.
3: Ketchup.
0: Nein, fein, hat er gesagt.
2: Ja.
0: Aber Spielzeug.
3: Pommes.
0: Ich komme.
2: Ja, warte.
0: Es ist so schnell gelaufen.
2: Ja, ich weiss.
0: Wieso überleistest du so lange?
2: Spielzeug, Auto.
0: Nein.
2: Playmobil, Lego.
0: Nein, nein. Kind.
2: Ah.
0: Aber jetzt haben wir sicher noch mal. Feuerwehr. Wann kommt Feuerwehr?
2: Wenn es brennt.
0: Ja. Oh Gott im Himmel. Das sind 75 Franken, Rolf, zum Posten. Für den Freitag. Perfekt. Wochenende Einkauf geht ein bisschen auf uns.
3: Ja. Merci vielmals.
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0: Radio 32 am Freitagmorgen und Mittelland. Morgen startet für unsere EHC Olten Saison. Endlich wieder Eishockey in der Swiss League. Und darum haben wir heute Morgen den Silvan Weiss bei uns, der tatsächlich schon in seine 10. Saison reinstartet.
1: Guten Morgen, Silvan Weiss.
2: Guten Morgen, hoi.
1: Hey, wie ist es für dich den Morgen so? Ist es deine Zeit jetzt so früh?
2: Ja, definitiv. Brauche ich keinen Wecker mehr. King Wecker mich ab und dann, ja, dann muss ich gerade voll auf der Abseite, darum ist das kein Problem.
1: Der Silvan Weiss ist eben nicht nur Hockeyler, sondern eben auch Familienvater. Jetzt, was braucht ihr mehr? Eis oder das Kind?
2: Ja, es geht gut lang vorbei. Am Morgen zuerst King, nachher das Eistraining und wenn ich heimkomme, definitiv wieder King, bis sie am Schlafen sind. Also ja, jeder Vater kennt das, glaube ich, der Sport macht.
1: Das glaube ich. Aber unter einen Hut bringst du es jetzt so immer noch gut, oder?
2: Ja, sicher. Dort auch super Unterstützung von meiner Frau oder von der Familie allgemein. Nein, das geht tiptop.
1: Und wie Hockey angefressen sind die Kinder schon?
2: Ja, die Tochter nicht so. Sie kann mega gerne schauen. Aber der Sohn, mega, ist noch witzig. Er hat so viele Spielsachen und einen Hockeystock. Und irgendwie nimmt er immer den Hockeystock und ein Bäuerli. Ist wirklich noch witzig.
1: Ja. So herzig. Ja, kommt also voll nach dir. Ich meine, 10. Saison. Unglaublich. Und deine Leidenschaft für das Eishockey, die ist ja immer noch voll da.
2: Ja, das ist etwas. Das ist immer noch gleich geblieben. Nein, ich gehe immer noch mega gerne aufs Eis. Ich spiele und trainiere gerne. Vor allem ja, am Schluss mit den Jungen und so mache ich gerne noch ein paar Sachen. Gebe ihnen Tipps oder holen von ihnen noch Tipps oder machen Spiele drum. Nein, das wird sicher bis am Ende meiner Karriere so bleiben.
1: Also, dann liegt ja die Frage auf der Hand, ist die 10. auch die letzte Saison für den Silvan Weiss?
2: Sag niemals nie. Solange ich mich gut fühle, solange mein Körper das zulässt, solange es für meine Familie stimmt. Schlussendlich muss sich der Club mit mir einig oder jemand mit dem Club. Es muss für beide Seiten stimmen und wenn das so ist, ja, warum nicht?
1: Ja, jetzt aber zuerst mal einfach drei starten. Das macht der Silvan Weiss und der EHC Olten morgen Abend zu Chur, hoffentlich mit ganz vielen von euch als Unterstützer.

0: King of Pop, Michael Jackson. Oder Ultra Vox in der nächsten halben Stunde. So tönt es bei uns bei Radio 32. Für euch mit ganz viel 80er und 90er Sound. Und dazwischen kommt dann immer mal wieder etwas aktueller. Ava Max zum Beispiel. Auch ready für die nächste halbe Stunde.
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0: Das ist euch am Morgen hier mit uns mit Radio 32. Jetzt die News am 8.
9: Im Studio der Dario Jecker. Guten Morgen.
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9: Nestlé will die Zwangsverwaltung über ihr Russland-Geschäft, die von Präsident Putin angeordnet wurde, nicht hinnehmen. Der Nahrungsmittelkonzern werde alle notwendigen Schritte unternehmen, um seine Rechte zu schützen und den Geschäftsbetrieb aufrecht zu erhalten, teilt Nestlé mit. Insbesondere gehe es dabei um die Mitarbeitenden. Der Schweizer Nahrungsmittelkonzern Nestlé prüfe derzeit, welche Möglichkeiten bestehen. Präsident Putin hatte gestern zwei Nestlé-Gesellschaften unter externe Verwaltung gestellt. Ein Mann aus Genf soll jahrelang seine Frau betäubt, missbraucht und gefilmt haben. Den Fall hat die kanadische Journalistin Avery Haynes aufgedeckt und der Polizei gemeldet, schreibt das Nachrichtenportal Schweiz heute. Der Mann sitze seit Mai in Untersuchungshaft. Die Genfer Staatsanwaltschaft hat ein Verfahren eröffnet. Es gilt die Unschuldsvermutung. Weitere Opfer hätten sich dem Vernehmen nach bislang keine gemeldet. Der Solothurner Regierungsrat hat gestern Abend in Olten die Sozialpreise für herausragende Leistungen im Sozialbereich vergeben. In der Kategorie Engagement wurde der Verein Chor der Nationen Solothurn für seine gesellschaftliche Integration ausgezeichnet. In der Kategorie Wirtschaft ging der Preis an die Protega Bellach für die berufliche Eingliederung von Menschen mit psychischen Erkrankungen. Die Sozialpreise sind mit je 20.000 Franken dotiert. Bis Frauen Männern gleichgestellt sind, vergehen bei gleichbleibendem Tempo noch 171 Jahre. Das zeigt der neue Gender-Snapshot der Vereinten Nationen. Die Finanzierung für Geschlechtergleichstellung ist auf dem tiefsten Stand seit 5 Jahren. Besonders stark betroffen seien Frauenrechtsorganisationen mit 28% weniger. Und in 6 von 7 Ländern steht ein Mann an der Regierungsspitze.
0: Guten Morgen, ins Auto und euch weiterhin ganz eine gute Fahrt durchs Mittelland. Da läuft es nämlich für euch.
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0: Wettermässig ein Wolken verhangen, der Start in Freitag rein mit etwa so 11 bis 12 Grad. Am Nachmittag gibt es dann aber 20 bis 21 Grad und dann wird es auch wieder ein bisschen sonniger.
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0: Freitagmorgen. Schön, dass wir euch so richtig Wochenende bringen. Hoffentlich für euch dann auch ein bisschen frei. Oder so eine easy Schicht. Nicht so wie unsere Schweizer Künstler. Die haben es wirklich gerade mega streng, kann man sagen, bei der neuen Ausgabe von Sing meinen Song. Im Frühling 27 gibt es die neue Staffel dann im Fernsehen von dieser Sendung, wo eben Künstlerinnen und Künstler ihre Songs täuscheln. Und jetzt ist draussen, wer mit dabei ist. Und da gibt es zum Beispiel Musik aus Solothurn.
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0: Der Florian Ast.
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0: Wagt sich aufs Sofa von Sing meinen Song und performt dann zum Beispiel Songs von der Linda Ellis, die eben auch mit dabei ist.
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0: Florian Ast auf Englisch. Oder Linda Ellis auf Schweizerdeutsch. Tönt sicher richtig gut. Und dann gibt es natürlich noch andere, die mit dabei sind. Auf dem berühmten Sofa von Sing meinen Song. Zum Beispiel der Thomas Graf von Megawatt, der Rapper El Cohn und die neue Gastgeberin natürlich. Kommt aus dem Wallis zum ersten Mal mit dabei als Gastgeberin auf dem Sofa, Stefanie Heinzmann. Also ich muss sagen, ich freue mich wirklich schon auf Sing meinen Song dann im Frühling wieder auf 3+.
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Die wunderbare Stimme gehört der Alana Miles. Auf Radio 32 am Freitag, Black Velvet, gerade gehört 1990 rausgekommen. Und jetzt, Mittelland, gehen wir noch 3 Jahre zurück. Und zwar zu Starship. Nothing gonna stop us now. Das Motto für einen Freitag, oder so richtig Wochenende, können wir gut zusammen genau so angehen. Vor dem nächsten News-Update gibt es jetzt noch für euch hier in der Radio 32 Morgenshow. Look

0: Der Freitagmorgen und UB40. Mit denen macht man auch nie etwas falsch, oder? 80er Sound für euch. Fornan Blanz kommt aus den 90er. Und dann aktuell George Ezra. Anyone for you. Auch den spielen wir euch sehr gern zum Dreistarten, ein richtiges Wochenende in der nächsten halben Stunde.
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0: Das ist euer Freitagmorgen, der 18. September, jetzt 8:30.
12: Im Studio der Dario Jecker. Guten Morgen.
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12: Nestlé will die Zwangsverwaltung über ihr Russland-Geschäft, die von Präsident Putin angeordnet wurde, nicht hinnehmen. Der Nahrungsmittelkonzern werde alle notwendigen Schritte unternehmen, um seine Rechte zu schützen und den Geschäftsbetrieb aufrecht zu erhalten, teilt Nestlé mit. Insbesondere gehe es dabei um die Mitarbeitenden. Der Schweizer Nahrungsmittelkonzern Nestlé prüfe derzeit, welche Möglichkeiten bestehen. Präsident Putin hatte gestern 2 Nestlé-Gesellschaften unter externe Verwaltung gestellt. Ein Mann aus Genf soll jahrelang seine Frau betäubt, missbraucht und gefilmt haben. Den Fall hat die kanadische Journalistin Avery Haynes aufgedeckt und der Polizei gemeldet, schreibt das Nachrichtenportal Schweiz heute. Der Mann sitze seit Mai in Untersuchungshaft. Die Genfer Staatsanwaltschaft hat ein Verfahren eröffnet. Es gilt die Unschuldsvermutung. Weitere Opfer hätten sich dem Vernehmen nach bislang keine gemeldet. Die USA wollen 48 Kampfjets des Typs F-35 an Saudi-Arabien liefern. Und zwar trotz Protesten in Israel. Das US-Außenministerium habe den Verkauf der Kampfjets samt Zubehör und Ausbildung zugestimmt. Der Wert des Geschäfts beläuft sich auf rund 25 Milliarden US-Dollar. Bisher wurden die hochmodernen Tarnkappenflugzeuge im Nahen Osten nur an Israel geliefert. Bis Frauen Männern gleichgestellt sind, vergehen bei gleichbleibendem Tempo noch 171 Jahre. Das zeigt der neue Gender-Snapshot der Vereinten Nationen. Die Finanzierung für Geschlechtergleichstellung ist auf dem tiefsten Stand seit 5 Jahren. Besonders stark betroffen seien Frauenrechtsorganisationen mit 28% weniger. Und in 6 von 7 Ländern steht ein Mann an der Regierungsspitze.
0: Guten Morgen zusammen und gute Fahrt. Kurz nach der 8:30, wir haben keine Meldungen für euch.
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0: Wettermässig wird es besser und besser heute. Wir sind reingestartet in den Freitag mit so 11 bis 12 Grad. Am Nachmittag gibt es dann aber wieder 21 Grad, etwa vielleicht auch nur 20. Dazu immer wie mehr Sonne.
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0: Und mit der Heso. Heute geht's los. Wir freuen uns sehr und machen den Check bei euch, wie ihr ready sind für die grosse Ausstellung hier in Solothurn. Guten Morgen.
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0: Euer Start in Freitag. Guten Morgen da mit uns hier auf Radio 32 und Mittelland. Es ist wieder...
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0: Ja, okay. Das natürlich auch, aber ich habe eigentlich etwas anderes gemeint.
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0: Genau, heute ist der Startschuss von der Heso da zu Solothurn, wo ihr euch sicher auch darauf freut, auf etwas immer sehr Besonderes.
4: Der ist sicher der Berliner.
0: Ja, der darf nicht fehlen, am besten noch warm. Und auch sonst halt einfach jedes Jahr ein Highlight. Unsere Heso zusammen mit euch.
4: Schönes Wetter.
5: Alles drum und dran. Und ihr bekommt alles wieder das. Der Muba früher oder BA oder Olma. Ihr bekommt hier alles.
4: Es ist immer ja wieder ein bisschen das Gleiche, aber gleich das, was mir am besten gefällt, ist eigentlich so die Leute, die man nachher wieder trifft.
6: Ja, dass man etwas Leute sieht, die man das ganze Jahr nie sieht. Das ist schon ein bisschen so ein Treffpunkt nachher.
0: Ja, definitiv. Und wir euch hoffentlich auch sehen ab heute wieder an der Heso.
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0: Guten Morgen zusammen, heute an dem Freitag, den 18. September und heute ein grosser Oktoberfeststart in München.
1: Und sagt es!
0: Ja, zum 191. Mal schon wird heute Mittag um 12 Uhr dann der offizielle Fassanstich sein. Und nachher gibt es wirklich kein Halten mehr. Mass um Mass Bier wird dort getrunken. Vielleicht geht ihr ja auch noch ein Wochenende oder so mit Kollegen. Jetzt aber mal die Frage, oder so im Vorweg. Wisst ihr eigentlich noch, wie viel Liter Bier in so einem Mass ist?
2: Ein halber Liter.
3: 5 Liter?
4: Definitiv kein Liter.
5: Ich hoffe genug.
6: Ich glaube 85 oder so etwas.
0: Yes, es geht. Stell dir vor, ein Mass. 85 Liter, nein. Hilfe. Ein Mass, ein Liter Bier. Und von denen werden alle Jahre in München so zwischen, Achtung, 6,5 und 7 Millionen ausgeschenkt. Wirklich unglaublich. Falls ihr also auch dabei seid, vielleicht in München oder hier bei uns noch am Oktoberfest. Wir wünschen ganz, ganz viel Spass und natürlich
3: gute Laune. Gute Laune. Einfach Spass haben. Richtig Spass haben.
0: Genau, und der passende Sound dazu.
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0: Guten Morgen mit dem Robbie Williams. Bruce Springsteen in der nächsten Halbstunde oder dann. Was für eine Liebeshymne. Whitney Houston. I will always love you. Aus dem 92. Und das ist hoffentlich euer Mut für den Freitag, der von Pharrell Williams mit Happy.
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0: Das ist euch morgen jetzt mit dem News-Update am 9.
8: Im Studio der Dario Jecker. Guten Morgen.
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8: So teuer war Diesel hierzulande noch nie. Laut dem TCS ist der Diesel im Schweizer Schnitt auf 2,41 Franken geklettert. Damit ist der bisherige Höchststand von 2,40 Franken aus dem Jahr 2022 geknackt. Damals stieg der Preis wegen Russlands Einmarsch in die Ukraine. Auch der Preis für Bleifrei 95 ist gestiegen und liegt mittlerweile bei 2,10 Franken, schreibt der TCS. Nestlé will die Zwangsverwaltung über ihr Russland-Geschäft, die von Präsident Putin angeordnet wurde, nicht hinnehmen. Der Nahrungsmittelkonzern werde alle notwendigen Schritte unternehmen, um seine Rechte zu schützen und den Geschäftsbetrieb aufrecht zu erhalten, teilt Nestlé mit. Insbesondere gehe es dabei um die Mitarbeitenden. Der Schweizer Nahrungsmittelkonzern Nestlé prüfe derzeit, welche Möglichkeiten bestehen. Präsident Putin hatte gestern zwei Nestlé-Gesellschaften unter externe Verwaltung gestellt. Der Schweizer Unterschriftenskandal zieht Kreise bis in die USA. Laut Tamedia steht dort eine Firma von Frank Tessemo unter Betrugsverdacht. Tessemo ist eine Hauptfigur im Schweizer Unterschriftenskandal. Ein republikanischer US-Senator fordert nun Ermittlungen gegen seine Firma, die auf das Sammeln von Unterschriften für Volksinitiativen spezialisiert ist. Tessemo weist die Vorwürfe zurück. Seine Firma verbiete Anreize für Unterschriften ausdrücklich. Wer in der Schweiz zu den Top-Verdienern gehört, zahlt anteilsmäßig weniger Steuern. Das zeigt laut SRF eine neue Studie der ETH Zürich. Dabei haben die Forschenden Einkommen berücksichtigt, die in bisherigen Berechnungen fehlten, etwa Firmengewinne, die nicht ausgeschüttet wurden. So bezahlen Firmen bloß eine Gewinnsteuer, die tiefer ist als die Einkommenssteuer.
0: Guten Morgen und weiterhin ganz gute Fahrt durchs Mittelland. Da läuft es bei euch, haben wir keine Meldungen von der Strasse.
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0: Wettermässig wird es immer wie besser heute. Wolken die verschwinden dann langsam auf den Nachmittag. Es wird sonnig und gibt etwa so 21 Grad.
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0: Und ich wünsche euch ganz einen schönen Morgen weiterhin. Hier mit Radio 32 und jetzt mit dem Bruce Springsteen.
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0: Hallo und guten Morgen, Mittelland am Freitag hier für Radio 32, am Viertel ab 9 Uhr sind wir langsam, aber sicher doch alle wach. Auch unser Gast heute Morgen, der Verteidiger vom EHC Olten, der Silvan Weiss, der tatsächlich morgen die 10. Saison in Grün-Weiss in Angriff nimmt. Guten Morgen.
1: Guten Morgen, hoi.
0: Hey. 10 Jahre, du startest wirklich in die 10. Saison EHC Olten. Das ist schon noch crazy, nicht?
1: Ja, das hätte ich nicht gedacht, ganz am Anfang, als ich hier unterschrieben habe. Ich bin mega dankbar, auch ein bisschen stolz und möchte jetzt die 10. Saison möglichst erfolgreich gestalten.
0: Ich kann sagen, also stolz kannst du sicher sein, weil heutzutage gibt es schon nicht mehr so viel, dass man so treu ist einem Club.
1: Ja, es stimmt, glaube schon. Es ist ein bisschen schnelllebiger geworden, das ganze Geschäft. Für mich hat es immer gestimmt. Ich glaube, für den Club auch. Wir haben es immer gefunden. Wir wissen, was wir einander haben. Und darum hat es jetzt 10 Jahre gegeben.
0: Ja, und 10 Jahre, wo ja auch sehr viel passiert ist. Nicht nur auf dem, sondern eben auch neben dem Eis.
1: Familiär, eben zwei Kinder sind auf die Welt gekommen, hier zu Alten gesehen, habe geheiratet. Ja, es ist sehr einschneidend in die 10 Jahre und ganz wichtige 10 Jahre in meinem Leben.
0: Ja, und jetzt geht die neue Saison wieder los. Deine 10. für Grün-Weiss. Wie ist dein Gefühl? Sind ihr ready?
1: Eigentlich voller Vorfreude und mega ready. Wir hatten eine lange Vorbereitung. Das ist das, was mich ein bisschen angeschneckelt hat, muss ich ehrlich sagen. Darum freue ich mich umso mehr, dass es jetzt losgeht. Ich hoffe verletzungsfrei und ich bin eigentlich voller Energie und voller Zuversicht.
0: Ja, perfekt. Weil etwas, was dir und natürlich auch im Club im EHC Olten in deinen 10 Jahren dabei noch fehlt, der Kübel. Stell dir jetzt mal vor, was das für ein Märchen wäre.
1: Das wäre ein perfektes Märchen und würde ich auch so, umschreiben, definitiv.
0: Glaube ich. Aber logisch, mal den Böck flach behalten und einfach reinstarten, das macht der EHC Alten morgens oben, auswärts gegen Chur.
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0: Freitagmorgen und wir spielen wieder mit euch.
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0: Und am Freitag ist er immer besonders gut getroffen, da wir sitzen.
2: Ja, unsere Hörerinnen und Hörer sicher auch.
0: Ja.
2: Ja, guten Morgen.
0: Guten Morgen. Hat vielleicht der Rolf Seiler auch von Kiburg Buchiberg? Guten Morgen.
3: Guten Morgen zusammen.
0: Und mit wem willst du gerne zusammen spielen?
3: Ich bin Dominik.
0: Ja, das geht schon mal. Ja.
2: Dominik,
0: sogar noch, richtig. Das habe ich das schon lange nicht gehört.
2: Das höre ich immer nur, wenn meine Mami mit zusammen schießt.
0: Das glaube ich. Dominik!
2: Also
0: los! Oh nein. Also, jetzt ist er gerade noch ein bisschen angespannt, Rolf. Weißt du, das ist gut. Konzentriert er sich ein bisschen mehr. Hey, und jetzt braucht es zuerst mal deine Wörtchen, wo du mir kannst dazu etwas sagen, wo dann der Domi hoffentlich natürlich noch das Gleiche sagt. Das erste wäre Planet.
3: Erde.
0: Erde, ja, machen wir es einfach, gell? Dann Küsse.
3: Blase.
0: Mhm. Pomfrit.
3: Fein.
0: Fein, ja. Spielzeug.
3: Kinder.
0: Kinder. Das letzte ist noch Feuerwehr.
3: Es brennt.
0: Wenn es brennt. Ich rufe ihn schon wieder rein. Das gibt eine schnelle Freitagsrunde.
2: Wir wollen alles hochkommen.
0: Ja, also los, schnell. Also. Das erste Wort ist Planet.
2: Erde.
0: Das ist auch der erste Punkt. Küsse.
2: Schlafen.
0: Zweite Punkt, machen wir schnell. Pomfrit.
2: Essen.
3: Ketchup.
0: Nein, fein hat er gesagt.
2: Ja.
0: Aber Spielzeug.
3: Komm.
0: Komm.
2: Ja, warte.
0: Es ist so schnell gelaufen.
2: Ja, ich weiss.
0: Wieso überleist du so lange?
2: Spielzeug, Auto.
0: Nein.
2: Playmobil, Lego.
0: Nein, nein. Kind.
2: Ah.
0: Aber jetzt haben wir sicher noch mal. Feuerwehr. Wann kommt Feuerwehr?
2: Wenn es brennt.
0: Ja. Oh Gott im Himmel. Das sind 75 Franken, Rolf, zum Posten. Für den Freitag. Perfekt. Wochenende Einkauf geht ein bisschen auf uns.
3: Ja. Merci vielmals.
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4: So teuer war Diesel hierzulande noch nie. Laut dem TCS ist der Diesel im Schweizer Schnitt auf 2,41 Franken geklettert. Damit ist der bisherige Höchststand von 2,40 Franken aus dem Jahr 2022 geknackt. Damals stieg der Preis wegen Russlands Einmarsch in die Ukraine. Auch der Preis für Bleifrei 95 ist gestiegen und liegt mittlerweile bei 2,10 Franken, schreibt der TCS. Wer in der Schweiz zu den Top-Verdienern gehört, zahlt anteilsmäßig weniger Steuern. Das zeigt laut SRF eine neue Studie der ETH Zürich. Dabei haben die Forschenden Einkommen berücksichtigt, die in bisherigen Berechnungen fehlten, etwa Firmengewinne, die nicht ausgeschüttet wurden. So bezahlen Firmen bloß eine Gewinnsteuer, die tiefer ist als die Einkommenssteuer. Nach dem Bergsturz von Blatten liegen noch gefährliche Stoffe unter Eis und Geröll. Laut einer Umweltstudie im Auftrag des Kantons Wallis befanden sich in diesem Gebiet rund 150.000 Liter Heizöl und Treibstoffe. Wie viel davon ausgelaufen ist, ist nicht klar. Das Öl sei aber die größte Umweltgefahr, eine vollständige Bergung aber unverhältnismäßig. Die Grundwassermessungen sind bisher unauffällig. Der Schweizer Unterschriftenskandal zieht Kreise bis in die USA. Laut Tamedia steht dort eine Firma von Frank Tessemo unter Betrugsverdacht. Tessemo ist eine Hauptfigur im Schweizer Unterschriftenskandal. Ein republikanischer US-Senator fordert nun Ermittlungen gegen seine Firma, die auf das Sammeln von Unterschriften für Volksinitiativen spezialisiert ist. Tessemo weist die Vorwürfe zurück. Seine Firma verbiete Anreize für Unterschriften ausdrücklich. Keine Meldungen von der Strasse. Ich wünsche eine gute Fahrt allen.
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5: Wettermässig wird es noch etwas besser heute am Nachmittag mit etwa so 21 Grad und eigentlich ziemlich viel Sonne. Und der Samstag sieht es gleich aus. Am Morgen könnte es noch ein bisschen Nebel haben. Am Nachmittag wird es sonnig und schön bei etwa so 23 Grad dann morgen.
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5: Das ist euch ein Freitagvormittag hier mit uns mit Radio 32 und mit dem Göllen. Noch in dieser halben Stunde wissen wir auch, dass ganz viele Fans von euch hier im Mittelland hat. Das spielen wir euch sehr gerne. Und jetzt starten wir rein in diese halbe Stunde mit Eurythmics. Und mit mir, die Jasmin, freut mich sehr, haben wir reingeschaltet.
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3: Es ist 11
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4: Die Treibstoffpreise erreichen teilweise Rekorde. Bleifrei 95 kostet 2,10 Franken, Bleifrei 98 über 2,20 Franken und der Diesel ist mit 2,41 Franken so teuer wie noch nie. Der Preis für Diesel steige viel stärker als der Preis für Benzin, sagt TCS-Sprecher Marco Wölfli. Das habe mit der Nachfrage zu tun.
5: Liegt vor allem daran, dass Diesel sehr stark in Logistik, also im Gütertransport, aber auch in der Industrie oder auch in der Landwirtschaft nachher gefragt wird. Die Landwirtschaft ist global gesehen im Moment viel nur der Erntezeit.
4: Wegen des Kriegs im Nahen Osten können Raffinerien zudem zurzeit nicht ausreichend produzieren. Wer in der Schweiz zu den Top-Verdienern gehört, zahlt anteilsmäßig weniger Steuern. Das zeigt laut SRF eine neue Studie der ETH Zürich. Dabei haben die Forschenden Einkommen berücksichtigt, die in bisherigen Berechnungen fehlten, etwa Firmengewinne, die nicht ausgeschüttet wurden. So bezahlen Firmen bloß eine Gewinnsteuer, die tiefer ist als die Einkommenssteuer. Nach dem Bergsturz von Blatten liegen noch gefährliche Stoffe unter Eis und Geröll. Laut einer Umweltstudie im Auftrag des Kantons Wallis befanden sich in diesem Gebiet rund 150.000 Liter Heizöl und Treibstoffe. Wie viel davon ausgelaufen ist, ist nicht klar. Das Öl sei aber die größte Umweltgefahr, eine vollständige Bergung aber unverhältnismäßig. Die Grundwassermessungen sind bisher unauffällig. Keine Meldungen von der Strasse, ich wünsche eine gute Fahrt allen.
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6: Wettermässig wird es noch etwas besser heute am Nachmittag mit etwa so 21 Grad und eigentlich ziemlich viel Sonne. Und der Samstag sieht es gleich aus. Am Morgen könnte es noch etwas Nebel haben. Am Nachmittag wird es sonnig und schön bei etwa so 23 Grad dann morgen.
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6: Zusammen gehen wir hier Schritt für Schritt richtig zum Mittagessen Mittelland und noch viel wichtiger, natürlich richtig Wochenende. Schön sind ihr mit dabei auf dem 32. Mein Name ist Jasmin Langenegger.
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1: Jetzt mit Roxette und Joyride. Stellt euch vor, ihr kommt zu Abend heim und auf dem Klavier liegt ein Zettel von der Freundin, wo drauf steht: Hello, you fool, I love you. Genau das ist im Per Gessle von Roxette passiert. Und aus dem Satz ist der Refrain von einem der grössten Roxette-Hits geworden. Joyride hat auch das dritte Album geheissen. Der Pair hat einen positiven Namen wählen. Und als er ein Interview in einer Zeitschrift von Paul McCartney gelesen hat, hat er gewusst, das ist es. Der Paul hat den Songwriting-Prozess mit seinem Beatles-Bandkumpel John Lennon nämlich als Long Joyride bezeichnet, also als lange Spritztour. Der Pair hat das Wort nicht nur passend als Albumtitel gefunden, er hat auch gewusst, dass er einen Song mit dem Titel muss schreiben muss. Ja, und was für ein glücklicher Zufall, dass kurz noch einen, der Zettel von seiner Freundin auftaucht ist.

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8: Es ist 12 Uhr.
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9: Mit der neuesten Eskalation im Nahen Osten und der Blockade wichtiger Handelsrouten steigen auch die Heizölpreise in der Schweiz. Diese sind so hoch wie seit Jahren nicht mehr. Wie sich die Preise in den nächsten Tagen und Wochen entwickeln, könne man nicht vorhersagen, sagt Uli Bammert von Avenergie Suisse. Wichtig sei aber,
10: nicht im letzten Moment zu kaufen. Das ist ganz wichtig. Wenn ihr seht, ihr habt wirklich fast kein Öl mehr im Tank, unbedingt bestellen, aber nicht so lange warten. Weil wenn dann alle aufs Mal bestellen, dann kann es sein, dass man mal eine Woche muss warten, bis das Öl geliefert wird. Und dann geht dann der Ofen wirklich irgendein aus und das wollen wir nicht.
9: Die Schweiz sei aber gut aufgestellt und die Versorgung sollte auch noch in schwierigeren Zeiten gewährleistet sein. Am Gesetzesentwurf des Bundes zum Umgang mit Ewigkeitschemikalien gibt es viel Kritik. Verbraucherorganisationen, Wissenschaftler, Umweltschützer, Landwirte und die FDP lehnen die Regelung ab. Vor allem die Regelung, wonach mit PFAS belastete Lebensmittel mit unbelasteten Lebensmitteln vermengt werden dürfen, stößt bei den Beteiligten sauer auf. Laut dem WWF verstößt dieses Vorgehen gegen die Grundprinzipien der Lebensmittelsicherheit. Die Diskussion um den Umgang mit PFAS-Chemikalien dürfte Bundesrat und Parlament demnach noch länger beschäftigen. Bei einem Angriff mit einer Schusswaffe an einer philippinischen Schule sind mindestens 6 Schüler getötet worden. 17 weitere seien zum Teil schwer verletzt worden, heißt es von den philippinischen Behörden. Unter den Toten sei auch der jugendliche Angreifer, der sich selbst das Leben genommen habe. Die meisten Umstände der Tat auf der Insel Mindanao sind derzeit unklar und werden untersucht.
11: Stau auf der Eis Richtung Zürich ab Wankdorf bis Kirchberg hat einen Unfall gegeben und sie brauchen rund 20 Minuten länger. Und dann stocken sie auf der Eis Richtung Bern zwischen Kirchberg und Schönbühl. Bleiben gut unterwegs.
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11: Guten Nachmittag, teilweise bis recht sonnig, trotz Wochenfelder. Am Wochenende gibt es am Morgen stellweise Nebel, der sich auflöst. Sonst eigentlich sonnig mit da und dort ein paar Wochen. Heute 21, morgen 23 Grad.
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11: Autsch, es tut weh, wenn ihr geht tanken. Dieselpreise haben mit wie der Höchststand ever erreicht. Und auch Benzin oder Heizöl haben noch einmal angezogen. Die Gründe und auch Entspannung in Sicht ist bei uns in der nächsten Viertelstunde. Ich bin der Stefan Frank.
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0: Trotz Mittagspause, wir können nicht anders hier bei Radio 32. Wir müssen über den Aufreger von den letzten Tagen reden. Ja, seit ihr gerade tanken oder müssen Heizöl bestellen. Die Sprit- und Heizölpreise hier in der Schweiz gehen durch Dilly. Play 5,95 kostet im Schnitt so 2,10. Diesel ist mit 2,40 sogar so teuer wie noch gar nicht. Und die Gründe für die krassen Preise sind verschieden. Der Nico Eichwald.
1: Der Dieselpreis steigt insgesamt deutlich stärker als der Benzinpreis. Das liegt vor allem daran, dass Diesel in der Logistik, der Industrie und der Landwirtschaft sehr viel gebraucht werden. Das merken wir besonders jetzt in der Erntezeit, sagt Marco Wölfli, Mediensprecher von TCS Schweiz.
2: Das sorgt für eine grosse Nachfrage, die dazu kommt, dass viele Raffinerien Probleme haben, genug zu produzieren. Und die Benzinraffinerie kann nicht ganz so schnell einfach auf

0: mehr Dieselproduktion umstellen.
1: Dazu kommt die Situation im Nahen Osten mit blockierten wichtigen Handelsrouten. Eine weitere Eskalation würde sich auf die Schweizer Treibstoffpreise auswirken.
0: Das wird so lange gehen, bis andere Transportrouten funktionieren oder andere Förderländer die Produktion erhöhen und irgendwann die Nachfrage zurückgeht.
1: Aber nicht nur das Benzin, auch das Heizen ist teurer geworden. Heizöl ist seit Jahren nicht mehr so teuer gewesen wie jetzt. Wie sich die Preise entwickeln, können wir nicht voraussagen, sagt Ueli Bammert von AVNRG Suisse. Was man aber kann sagen?
2: Nicht im letzten Moment zu kaufen. Das ist ganz wichtig, wenn ihr seht, ihr habt wirklich fast kein Öl mehr im Tank, unbedingt bestellen, aber nicht so lange warten. Weil wenn dann alle aufs Mal bestellen, dann kann es sein, dass man mal eine Woche warten muss, bis das Öl geliefert wird.
1: Das Positive sage ich aber, dass wir in der Schweiz gut aufgestellt und die Versorgung immer gewährleistet sage.
2: Wir haben auch verschiedene Einfuhrwege. Ein Teil kommt über die Schiene in die Schweiz, ein Teil über eine Pipeline, ein Teil auch über den Rhein. Das ist momentan ein bisschen blockiert, weil halt der Rhein wenig Wasser hat. Aber die Versorgung ist so gut, dass sie eben auch einen Ausfall von einem einzelnen Importweg verkraften kann.
1: Wie bei den Benzinpreisen können sich auch die Heizölpreise in alle Richtungen entwickeln.

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7: Es ist 12:30.
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8: Am Gesetzesentwurf des Bundes zum Umgang mit Ewigkeitschemikalien gibt es viel Kritik. Verbraucherorganisationen, Wissenschaftler, Umweltschützer, Landwirte und die FDP lehnen die Regelung ab. Vor allem die Regelung, wonach mit PFAS belastete Lebensmittel mit unbelasteten Lebensmitteln vermengt werden dürfen, stößt bei den Beteiligten sauer auf. Laut dem WWF verstößt dieses Vorgehen gegen die Grundprinzipien der Lebensmittelsicherheit. Die Diskussion um den Umgang mit PFAS-Chemikalien dürfte Bundesrat und Parlament demnach noch länger beschäftigen. Nach dem Bergsturz von Blatten liegen noch gefährliche Stoffe unter Eis und Geröll. Laut einer Umweltstudie im Auftrag des Kantons Wallis befanden sich in diesem Gebiet rund 150.000 Liter Heizöl und Treibstoffe. Wie viel davon ausgelaufen ist, ist nicht klar. Das Öl sei aber die größte Umweltgefahr, eine vollständige Bergung aber unverhältnismäßig. Die Grundwassermessungen sind bisher unauffällig. Bei einem Angriff mit einer Schusswaffe an einer philippinischen Schule sind mindestens 6 Schüler getötet worden. 17 weitere seien zum Teil schwer verletzt worden, heißt es von den philippinischen Behörden. Unter den Toten sei auch der jugendliche Angreifer, der sich selbst das Leben genommen habe. Die meisten Umstände der Tat auf der Insel Mindanao sind derzeit unklar und werden untersucht.
9: Wir können Meldungen mehr zu Staus oder grösseren Behinderungen hier im Sendegebiet. Der Nachmittag teilweise bis recht sonnig, trotz ein paar Wolkenfelder. Am Wochenende im Morgen kann es stellweise Nebel geben, was sich auflöst, sonst sonnig. Auch hier mit ein paar Wolken. Heute 21, morgen 23 Grad.
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0: Wieso brauche ich da Schläfe im Radio 32 Studio? Natürlich wegen dem. Wegen dem Eishockey. Die erste Auftakt der Swiss League ist schon über die Eis. Der EHC Alten, der ist erst morgen im ersten Einsatz. Auswärts gegen Chur. Und es ist ein besonderer Saisonstart, denn der Silvan Weiss spielt schon 10 Jahre im alten Dress.
1: Ja, das hätte ich nicht gedacht, ganz am Anfang, als ich hier unterschrieben habe. Ich bin mega dankbar, auch ein bisschen stolz. Und ja, ich möchte jetzt die 10. Saison möglichst erfolgreich gestalten.
0: 10 wichtige Jahre für einen Verteidiger, zwischendurch auch mit turbulenten Zeiten. Der Silvan Weiss geht immer noch gerne auf
1: die
0: Eis.
1: Ja, das ist etwas, das ist immer noch gleich geblieben. Nein, ich gehe immer noch mega gerne auf die Eis, spiele und trainiere gerne. Vor allem ja, am Schluss mit den Jungen und so mache ich gerne noch ein paar Sachen. Gebe ihnen Tipps oder hole von ihnen noch Tipps oder mache ein Spiel drum. Nein, das wird sicher bis am Ende meiner Karriere so bleiben.
0: Ja, mit so viel Erfahrung, ein bisschen ungeduldig, ist der Silvan gleich, bis es auch für den EHCO so richtig und endlich losgeht.
1: Eigentlich voller Vorfreude und mega ready. Wir hatten eine lange Vorbereitung gehabt. Das ist das, was mich ein bisschen angeschneckelt hat, muss ich ehrlich sagen. Darum freue ich mich umso mehr, dass es jetzt losgeht. Ich hoffe verletzungsfrei und nein, ich bin eigentlich voller Energie und voller Zuversicht.
0: Und eben, es wird ernst, und zwar auch der auswärts bei Chur. Das erste Spiel in der Swiss League vom EHCO. Das Spiel startet morgen um 6:30 Uhr.
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5: Es ist eins.
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6: Die Schweiz wird ab kommenden Februar Daten von Flugpassagieren auswerten, unter anderem um Terrorismus zu bekämpfen. Der Bundesrat hat heute die dafür nötigen Bestimmungen beschlossen. Die Nutzung von Flugpassagierdaten sei bereits in vielen Ländern ein wirksames Instrument zur Bekämpfung von Terror und Kriminalität, heißt es vom Bundesrat. 2000 Armeeangehörige sichern Anfang Dezember in Lugano die Ministerkonferenz der Organisation für Sicherheit und Zusammenarbeit in Europa, OSZE. Der Bundesrat hat grünes Licht für den entsprechenden Assistenzdienst zur Unterstützung der Tessiner Kantonspolizei gegeben. Die Armee wird die Polizei etwa beim Objektschutz, der Luftüberwachung, bei Transporten und der Logistik unterstützen. Am Gesetzesentwurf des Bundes zum Umgang mit Ewigkeitschemikalien gibt es viel Kritik. Verbraucherorganisationen, Wissenschaftler, Umweltschützer, Landwirte und die FDP lehnen die Regelung ab. Vor allem die Regelung, wonach mit PFAS belastete Lebensmittel mit unbelasteten Lebensmitteln vermengt werden dürfen, stößt den Beteiligten sauer auf. Laut dem WWF verstößt dieses Vorgehen gegen die Grundprinzipien der Lebensmittelsicherheit. Die Diskussion um den Umgang mit PFAS-Chemikalien dürfte Bundesrat und Parlament demnach noch länger beschäftigen. Bei einem Angriff mit einer Schusswaffe an einer philippinischen Schule sind mindestens 3 Schüler getötet worden. Mehrere weitere Schüler seien zum Teil schwer verletzt worden, heißt es von den philippinischen Behörden. Unter den Toten sei auch der jugendliche Angreifer, der sich selbst das Leben genommen habe. Die meisten Umstände der Tat auf der Insel Mindanao sind derzeit unklar und werden untersucht.
7: Stockmeerverkehr auf der 1 Richtung Zürich, zuerst ab Kirchberg bis Lutherbach und dann noch einmal ab Niederbipp bis Herkingen. Auf der 1 Richtung Bern stockend ab Herkingen bis Niederbipp und noch 4 km Stau vor dem Gotthard Richtung Süden. Bleiben gut unterwegs.
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7: Der Nachmittag teilweise bis recht sonnig, trotz paar Wolkenfelder. Am Wochenende im Morgen stellweise Nebel, was sich auflöst, sonst sonnig. Auch hier wieder mit ein paar Wolken. Heute 21, morgen 23 Grad.
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7: So ganz goldig ist er heute nicht, doch er wird es noch am Wochenende, ja eigentlich die ganze nächste Woche, der Herbst, der sich noch ein bisschen so als Spätsommer tarnt. Aber also die Wochenendplanung hat sicher mal kurz im Moment Zeit, sicher auch noch für ein paar nächste Hits. Darum, guten Freitag vom Stefan Frank.
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9: Es ist 2.
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10: Der Kanton Aargau lässt frühere Zwangsmaßnahmen und Fremdplatzierungen aufarbeiten. Dafür stellt der Regierungsrat über 1,3 Millionen Franken zur Verfügung. In der Zeit von 1803 bis 1981 entschied auch die Aargauer Regierung darüber, Menschen gegen ihren Willen in Heimen und anderen Einrichtungen unterzubringen. Betroffene wurden dort zum Teil misshandelt oder zur Arbeit gezwungen. Andere wurden gegen ihren Willen medizinisch behandelt. Schweizweit waren Hunderttausende Kinder und Erwachsene von solchen Maßnahmen betroffen. Die Schweiz wird ab kommenden Februar Daten von Flugpassagieren auswerten, unter anderem um Terrorismus zu bekämpfen. Der Bundesrat hat heute die dafür nötigen Bestimmungen beschlossen. Die Nutzung von Flugpassagierdaten sei bereits in vielen Ländern ein wirksames Instrument zur Bekämpfung von Terror und Kriminalität, heißt es vom Bundesrat. 2000 Armeeangehörige sichern Anfang Dezember in Lugano die Ministerkonferenz der Organisation für Sicherheit und Zusammenarbeit in Europa, OSZE. Der Bundesrat hat grünes Licht für den entsprechenden Assistenzdienst zur Unterstützung der Tessiner Kantonspolizei gegeben. Die Armee wird die Polizei etwa beim Objektschutz, der Luftüberwachung, bei Transporten und der Logistik unterstützen. Der Kanton Wallis darf zwei Drittel der diesjährigen Jungwölfe aus zwei Rudeln abschießen. Das Bundesamt für Umwelt hat die vom Kanton beantragte Regulierung der beiden Rudel bewilligt. Die Bewilligung gilt ab heute und läuft bis zum 31. Januar, wie der Kanton Wallis mitteilt. Im Wallis waren Mitte September 11 Wolfsrudel nachgewiesen. Der Kanton Wallis möchte noch weitere Rudel verkleinern.
11: Stau auf der Eis Richtung Bern zwischen Herking und Dönsing. Es hat einen Unfall gegeben und im Moment ist dort die Überholspur blockiert. Dann stockt es immer wieder auf der Eis Richtung Zürich zwischen Kriegstetten und Herkingen und schliesslich auch noch 4 Kilometer Stau vor dem Gotthard Richtung Süden. Bleiben gut unterwegs.
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11: Der Nachmittag teilweise bis recht sonnig, trotz Wolkenfelder. Am Wochenende am Morgen ist teilweise Nebel, was sich auflöst. Sonst sonnig, halt auch wieder mit ein paar Wochen. Heute 21, morgen 23 Grad.
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11: In diesen Minuten geht es los, der HESO 2026, wahrscheinlich schon mit der Schlange für an einen von den feinen Berliner herzukommen. Ob die schon steht oder der erst noch geht. Viel Spass an Herbstmess und sowieso allen guten Endspurt. Richtig Wochenende vom Stefan Frank.
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0: Mit dem Bass kommt ihr noch näher als ihr kennt. Mit dem Boss von den Hits, mit dem Bruce Springsteen, Dancing in the Dark aus den 80ern, startet die nächste Hitstung hier bei Radio 32. Und einer, der ihr kennen könnt, mitsingen, Fool's Garden. Und zu dem 90er auch noch aktuelles Ono Spiel, Pegasus.
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4: Der Kanton Aargau lässt frühere Zwangsmaßnahmen und Fremdplatzierungen aufarbeiten. Dafür stellt der Regierungsrat über 1,3 Millionen Franken zur Verfügung. In der Zeit von 1803 bis 1981 entschied auch die Aargauer Regierung darüber, Menschen gegen ihren Willen in Heimen und anderen Einrichtungen unterzubringen. Betroffene wurden dort zum Teil misshandelt oder zur Arbeit gezwungen. Andere wurden gegen ihren Willen medizinisch behandelt. Schweizweit waren Hunderttausende Kinder und Erwachsene von solchen Maßnahmen betroffen. Wohneigentum soll in der Schweiz nicht stärker gefördert werden. Das wäre wenig zielführend, heißt es vom Bundesrat. Eine breite Unterstützung könnte die Nachfrage und damit die Immobilienpreise zusätzlich erhöhen. Zudem wäre eine solche Förderung für den Bund teuer. Stattdessen will die Regierung gezielte Verbesserungen prüfen, wie etwa bei der Wohnförderung im ländlichen Raum. Der Kanton Wallis darf zwei Drittel der diesjährigen Jungwölfe aus zwei Rudeln abschießen. Das Bundesamt für Umwelt hat die vom Kanton beantragte Regulierung der beiden Rudel bewilligt. Die Bewilligung gilt ab heute und läuft bis zum 31. Januar, wie der Kanton Wallis mitteilt. Im Wallis waren Mitte September 11 Wolfsrudel nachgewiesen. Der Kanton Wallis möchte noch weitere Rudel verkleinern. Der Schweizer Sportartikelhersteller On steigt ins Fußballgeschäft ein und arbeitet dabei mit dem französischen Fußballstar Kylian Mbappé zusammen. Der Franzose beendet dafür seine langjährige Partnerschaft mit Nike. Mbappé soll bei On auch bei der Entwicklung neuer Fußballschuhe mitarbeiten, teilt das Unternehmen heute mit. Der frühere Weltmeister Thierry Henry wird zudem Fußballdirektor bei On.
0: Immer wieder stehen auf der Reise Richtung Zürich ab Kriegstätte bis Herking. Müsste eine halbe Stunde mehr einplanen. Und dann stehen jetzt auf der Reise Richtung Bern zwischen Herkingen und Önsingen nach einem Unfall. Und darum auch stehen auf der A2 vor der Verzweigung Herkingen auf der Reise Richtung Bern. Noch 4 Kilometer stehen vor dem Gotthard Richtung Süden. Bleiben gut unterwegs.
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0: Gestern Nachmittag teilweise bis recht sonnig, trotz paar Wolkenfelder. Am Wochenende, im Morgen, kann es jeweils ein kleines Nebel geben, das sich auflöst. Sonst sonnig, halt auch mit Pannenwolken. Doch heute gibt es 21, morgen schon 23 Grad.
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0: China, Kanada, Brasilien, Namibia, Japan, USA. In all diesen Ländern gibt es auch grosse, bei uns etwas kleinere. Das Original nur in München. Und schon morgen, ich rede vom Oktoberfest. In der nächsten Viertelstunde, ich bin der Stefan Frank.
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0: Radio 32 hat euch mal ein Herz für aktuelle Musik und gerne für Schweizer Musik. Ja, heute Teso, die Herbstausstellung Solothurn, ab morgen schon das nächste Traditionsevent. Am Oktoberfest in München heisst es schon zum 191. Mal morgen Mittag.
1: 3, 2, 1 und zapft
0: es! Es gilt ja als grösstes Volksfest der Welt. 6-7 Millionen Leute kommen jedes Jahr auf die Wiesn. Und wenn nachher morgen Mittag auch zapft es und die Krüge gefüllt werden, heisst es tief ins Portemonnaie greifen. Im Schnitt so 15-16 Euro müsst ihr für ein Masterjahr herblättern, also etwa 15 Stutz. Und rund 3 Stutz mehr ist das als ihr Beiz bei uns. Wenn auch ein bisschen mit weniger Halligalli. Doch wenn ihr
2: Rambo Zambo
0: sucht, dann müsst ihr nicht verzichten. Auf Oktoberfest gibt es auch, wenn auch nicht ganz, noch schon jetzt, aber schon gleich im Mittelland. Und ein paar Ideen dazu findet ihr schon jetzt in unserer App unter Events.
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0: Freitag und darum ist sehr viel los bei uns auf der Strasse. Das Radio 32 Verkehrsupdate. Da stehen jetzt zuerst mal auf der Eis Richtung Zürich zwischen Kriegstetten und Herkingen brauchen eine halbe Stunde länger. Und darum gibt es einen Stau. Nein, kommt der später auf der anderen Seite. Richtung Bern auf der Eis. Richtung Bern immer wieder Stau ab Herkingen bis Önsingen. Und darum auch Stau eben auf der A2 vor der Verzweigung Herkingen. Richtung Eis und Bern und noch 4 Kilometer Stau vor dem Gotthard Richtung Süden. Bleiben gut unterwegs.
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2: Jetzt mit Roxette und Joyride. Stellt euch vor, ihr kommt zu Abend heim und auf dem Klavier liegt ein Zettel von der Freundin, wo drauf steht: Hello, you fool, I love you. Genau das ist im Per Gessle von Roxette passiert. Und aus dem Satz ist der Refrain von einem der grössten Roxette-Hits geworden. Joyride hat auch das dritte Album geheissen. Der Pair hat einen positiven Namen wählen. Und als er ein Interview in einer Zeitschrift von Paul McCartney gelesen hat, hat er gewusst, das ist es. Der Paul hat den Songwriting-Prozess mit seinem Beatles-Bandkumpel John Lennon nämlich als Long Joyride bezeichnet, also als lange Spritztour. Der Pair hat das Wort nicht nur passend als Albumtitel gefunden, er hat auch gewusst, dass er einen Song mit dem Titel muss schreiben muss. Tja, und was für ein glücklicher Zufall, dass kurz noch einer, der Zettel von seiner Freundin auftaucht ist.

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1: Not a mate, Taylor. Nee, Taylor Swift, sondern Taylor Dane aus den 80ern. Denn hat Taylor Swift noch gar nicht auf der Bühne gegeben und unseren Ohren und Charts. 90er, eine klassische Queen. Und die geht weiter mit dem aktuellen für mehr Abwechslung Imagine Dragons.
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1: 4 Uhr hier, das neueste zur Stunde.
7: Im Studio der Jonathan Ernst.
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7: Der Bundesrat warnt vor den Folgen der Grenzschutzinitiative der SVP. Die Initiative würde Kosten von jährlich bis zu 16 Milliarden Franken verursachen und die Schweizer Wirtschaft ausbremsen. Sie sei deshalb nicht umsetzbar, sagt Bundesrat Beat Jans.
8: Die Initiative bewirkt das Gegenteil von dem, was sie verspricht. Sie bringt Stau an der Grenze, weniger Sicherheit, mehr Asylgesuche und Kosten in Milliardenhöhe.
7: Zudem drohe bei der Annahme die Kündigung wichtiger EU-Verträge, beispielsweise dem Schengen-Abkommen. Der Bundesrat lehnt deshalb die Grenzschutzinitiative ohne Gegenvorschlag ab. Der ehemalige Chef der eidgenössischen Finanzkontrolle Michel Wissou mahnte bereits 2022, dass der angebliche Fixpreis beim Kampfjet F-35 rechtlich nicht abgesichert sei. Heute zeigt sich, damit lag er richtig. Im Interview mit der NZZ rechnet er nun mit dem VBS ab. Die Finanzkontrolle habe 2022 klare Fakten geliefert. Leider hatte die Mehrheit der Kommissionsmitglieder keinerlei Motivation, die Verträge in Frage zu stellen, so Wissou. Menschen, die der Armee nahestehen, scheine es schwer zu fallen, sich selbst zu hinterfragen. Wohneigentum soll in der Schweiz nicht stärker gefördert werden. Das wäre wenig zielführend, heißt es vom Bundesrat. Eine breite Unterstützung könnte die Nachfrage und damit die Immobilienpreise zusätzlich erhöhen. Zudem wäre eine solche Förderung für den Bund teuer. Stattdessen will die Regierung gezielte Verbesserungen prüfen, wie etwa bei der Wohnförderung im ländlichen Raum.
1: Weiter Stau auf der Eis Richtung Zürich zwischen Lutherbach und Herkingen. Stauen immer wieder und sie brauchen rund 20 Minuten länger. Es hat einen Unfall gegeben auf der Eis Richtung Bern, drum Stau zwischen Herkingen und Önsingen. Und noch 3 Kilometer Stau vor dem Gotthard Richtung Süden. Bleiben gut unterwegs.
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1: Der Nachmittag teilweise bis rechts um nicht, trotz Wochenfelder, die durchziehen. Am Wochenende im Morgen stellt weiss Nebel, der sich auflöst zwischen Sonnig, halt auch mit ein paar Wochen, aber angenehme Temperaturen heute 21, morgen 23 Grad.
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1: Die frische Eishockey-Saison ist lanciert. Heute Abend wird wieder gespielt, und zwar in National und in Swiss League. Der EHC Alte steht allerdings erst morgen auf dem Eis. Mit dem Silvan Weiss, der sein 10-Jähriger bei diesem Club feiert. Wir reden mit dem Verteidiger in den nächsten 10 Minuten. Ich bin der Stefan Frank.
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0: Show muss weitergehen. Gilt für Radio 32, gilt aber auch für die Eishockey Cracks. Die erste Auftaktspiel in Swiss League, sie ist schon über die Eis. Der EHC Alten steht aber erst morgen im ersten Ernsteinsatz. Auswärts gegen Chur. Und es gibt einen besonderen Saisonstart, denn der Silvan Weiss, der spielt schon 10 Jahre im alten Dress.
1: Ja, das hätte ich nicht gedacht, ganz am Anfang, als ich hier unterschrieben habe. Ich bin mega dankbar, auch ein bisschen stolz und ja, möchte jetzt die 10. Saison möglichst erfolgreich gestalten.
0: 10 wichtige Jahre für eine Verteidiger, zwischendurch auch mit turbulenten Zeiten. Der Silvan Weiss geht aber auch nach diesen langen Jahren immer noch gerne auf die Eis.
1: Ja, das ist etwas, das ist immer noch gleich geblieben. Nein, ich gehe immer noch mega gerne auf die Eis, spiele und trainiere gerne. Vor allem ja, am Schluss mit den Jungen und so mache ich gerne noch ein paar Sachen. Gebe ihnen Tipps oder hole von ihnen noch Tipps oder mache ein Spiel drum. Nein, das wird sicher bis am Ende meiner Karriere so bleiben.
0: Trotz der Erfahrung, ein bisschen ungeduldig ist der Silvan gleich, bis es eben für eine EHCO endlich losgeht.
1: Eigentlich voller Vorfreude und mega ready. Wir hatten eine lange Vorbereitung gehabt. Das ist das, was mich ein bisschen angeschnäckelt hat, muss ich ehrlich sagen. Darum freue ich mich umso mehr, dass es jetzt losgeht. Ich hoffe verletzungsfrei und ich bin eigentlich voller Energie und voller Zuversicht.
0: Und los geht's eben für die Lautner morgen auswärts zu Chur. Das Spiel startet um 6:30 Uhr.

0: Ja, die Fans von Imagine Dragons, die ihr gerade gehört, hoffen natürlich auf neue Sound und neue Konzerte von ihren Helden. Doch die Band aus Las Vegas hält sich noch sehr bedeckt. Und vielleicht gibt es ja von ihnen ein Weihnachtsgeschenk von uns garantiert den Grossen aus den 80ern, der hier von Bronski Beats, Small Town Boy.
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0: Gruppe jetzt natürlich auch in der nächsten Halbstunde. Fergus Sharky, grosser Hit, super Hit in den 80ern. Savage Garden dabei, nächste Halbstunde. Und zu dem 90er, ganz aktuellen aus diesem Jahr, Tempest City.
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11: 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Aktuelle Verkehrsmeldung. 5 km Stau an der Heso. 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
15: Der Kanton Aargau unterstützt die Opfer der schweren Sturzflut in Nepal mit 100.000 Franken. Bei der Katastrophe Ende August wurden Häuser, Brücken und Straßen zerstört. Viele Menschen kamen ums Leben oder werden noch vermisst. Das Geld aus dem Swisslos-Fonds soll unter anderem für Notunterkünfte, Trinkwasser und medizinische Hilfe eingesetzt werden. Ein 13-Jähriger hat in einer Schule in Rom eine Lehrerin angegriffen. Laut der Nachrichtenagentur ANSA hat er zudem versucht, die Tat live im Internet zu übertragen. Der Schüler habe zunächst Pfefferspray versprüht und die Lehrerin dann mit einem Messer angegriffen. Ein Mitschüler stoppte die Attacke und alarmierte die Polizei. Die Lehrerin sei in ein Spital gebracht worden, sie befinde sich jedoch nicht in Lebensgefahr. Der Schweizer Sportartikelhersteller On steigt ins Fußballgeschäft ein und arbeitet dabei mit dem französischen Fußballstar Kylian Mbappé zusammen. Der Franzose beendet dafür seine langjährige Partnerschaft mit Nike. Mbappé soll bei On auch bei der Entwicklung neuer Fußballschuhe mitarbeiten, teilt das Unternehmen heute mit. Der frühere Weltmeister Thierry Henry wird zudem Fußballdirektor bei On. Die Investorenlegende Warren Buffett tritt mit 96 Jahren zurück. Warren Buffett gibt mit sofortiger Wirkung den Vorsitz seiner Investmentfirma Berkshire Hathaway ab. Buffetts Sohn Howard wird neuer Chairman. Damit geht eine der größten Börsenkarrieren der Geschichte zu Ende. Buffett gehört zu den erfolgreichsten Investoren der heutigen Zeit. Sein Konzern ist rund 1 Billion Dollar schwer.
0: Stau auf der Eis Richtung Zürich. Zwischen Lutherbach und Herkingen stauen jetzt immer wieder, brauchen 20 Minuten länger. Dann stauen sie auf der Eis Richtung Bern ab Herkingen bis Niederbipp und noch 3 Kilometer Stau vor dem Gotthard Richtung Süden. Bleiben gut unterwegs.
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0: Ja, bei Ihnen geht es teilweise bis recht sonnig Mittwoche. Am Wochenende im Morgen ist teilweise Nebel, der sich auflöst, zwischen sonnig. Auch hier wieder ein paar Wolkenfelder. Temperaturen morgen 23, Sonntag 25 Grad.
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0: Habt ihr eure Weekend-Pläne schon gemacht? Radio 32 fragt nicht für sich selber, nein, für eine gute Freundin oder einen guten Freund. Nein, Quatsch. Aber zurück zur Frage, habt ihr eure Weekend-Pläne schon gemacht?
1: Ich vermisse das Wandern.
0: Wandern, sicher auch eine gute Idee, jetzt im Herbst. Schon den Sommer haben ja ganz viele Kühle von den Bergen gesucht, sind dort aufgezogen. Und dort draussen gehen ich zwar warm, doch nicht so verschwitzt wie im Flachland bei uns unten. Und noch mehr, vielleicht auch dir, die wandern genau gleich gerne oder eben noch fast lieber im goldigen Herbst. Das mild und sonnige Wetter gibt es über das Wochenende, aber eigentlich so praktisch die ganze nächste Woche.
2: Hoffe ich sehr, dass es noch schön ist, auch in den Bergen, weil dann gehe ich mit zwei Freundinnen auf Gran Montana und dort wollen wir laufen.
3: Auch ins Berner Oberland oder so. Ich weiss noch nicht genau, wo.
4: Abschalten, den Stress vom Alltag vergessen. Das macht das Wandern für mich aus.
0: Wenn es euch irgendwie packt und ihr noch keine Lieblingsroute habt, im Netz findet ihr ganz viele Ideen und Inspiration, zum Beispiel auf Schweizer Wanderwegen. Gutes Weekend!

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0: Nicht nur das Wochenende und die Feierabend warten, sondern auch Bee Gees. Und zwar hier bei Radio 32 auf der einen Seite von den News und neben dem 80er und 90er von Eva Foscher. Und für mehr Abwechslung Clean Bandit.
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0: Das ist das Update am 5.
10: Guten Abend, ich bin Jonathan Ernst.
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10: Der Bundesrat warnt vor den Folgen der Grenzschutzinitiative der SVP. Die Initiative würde Kosten von jährlich bis zu 16 Milliarden Franken verursachen und die Schweizer Wirtschaft ausbremsen. Zudem würde die Initiative die innere Sicherheit gefährden, sagt Bundesrat Beat Jans.
12: Ohne diese europäischen Sicherheitsdatenbanken ist unsere Polizei praktisch blind. Es nützt den Grenzschützerinnen und Grenzschützern nichts, wenn sie an der Autobahn jedes Dokument kontrollieren, dann aber nicht wissen, wer vor ihnen steht.
10: Zudem drohe bei der Annahme die Kündigung wichtiger EU-Verträge, beispielsweise dem Schengen-Abkommen. Der Bundesrat lehnt deshalb die Grenzschutzinitiative ohne Gegenvorschlag ab. Nach dem Messerangriff auf drei Hortkinder hat das Bezirksgericht Zürich das Urteil gefällt. Der chinesische Student wird zu 15 Jahren Freiheitsstrafe verurteilt. Rund 2 Jahre davon hat er bereits abgesessen. Das Gericht folgte damit dem Antrag der Staatsanwaltschaft. Beim Angriff verletzte der damals 23-jährige drei 5-jährige Buben teilweise schwer mit einem Messer. Der ehemalige Chef der eidgenössischen Finanzkontrolle Michel Wissou mahnte bereits 2022, dass der angebliche Fixpreis beim Kampfjet F-35 rechtlich nicht abgesichert sei. Heute zeigt sich, damit lag er richtig. Im Interview mit der NZZ rechnet er nun mit dem VBS ab. Die Finanzkontrolle habe 2022 klare Fakten geliefert. Leider hatte die Mehrheit der Kommissionsmitglieder keinerlei Motivation, die Verträge in Frage zu stellen, so Wissou. Menschen, die der Armee nahestehen, scheine es schwer zu fallen, sich selbst zu hinterfragen.
0: stehen auf der Eis Richtung Zürich immer wieder ab Lutherbach bis Erkingen. 20 Minuten mehr braucht ihr. Dann gehen wir auf die Eis Richtung Bern. Da stockt es zwischen Birfeld und Aarau-Ost. Und noch eine Stau ab Erkingen bis Niederbipp. Und 3 Kilometer Stau vor dem Gotthard Richtung Süden. Bleibt gut unterwegs.
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0: Der Abend teilweise bis recht sonnig. Mit ein paar Wolken. Am Wochenende im Morgen kann es stellweise Nebel geben, der sich auflöst. Sonst sonnig auch hier ein paar Wolkenfelder. Temperaturen morgen 23, am Sonntag 25 Grad.
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0: Vom Wallis, Isaac Mauring. Frische Lücken liefert jetzt der Solothurner-Schwinger und Eidgenoss Sinischa Löscher.
15: Ich hoffe, dass ich mich noch ein bisschen zurückziehe mit meinen Jungs. Wenn wir so ein bisschen in dem Grüppli können, dann ist immer gut.
0: Ein Wort längt, für im Lückenfüller zu gewinnen. 0848 332 332. Jetzt braucht ihr nur noch diese Nummer. 0848 332 332. Ich bin Stefan Frank.
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1: Muss mich ganz kurz bei allen zusammen entschuldigen. Ich bin nicht so konzentriert in den letzten Minuten, denn vorhin sind meine Gespänle reingekommen und haben mir was gebracht. Ein Heso Berliner. Merci viel, viel mal. Und jetzt bin ich wieder ganz Ohr beissen, der ist nach dem Spiel drin. Jetzt müssen nämlich dir in die Hose. Okay, die hätte schon an. Dann müsst ihr das Telefon 0848 323 323 gibt eine frische Lücke. Und zwar vom Solothurner Schwinger und Eidgenossin Isha Lüscher.
2: Ich hoffe, dass ich mich noch ein bisschen zurückziehe mit meinen Jungs. Wenn wir so ein bisschen in dem Gruppli können. Dann ist immer gut.
1: Und jetzt seid ihr dran. Die Lösung gibt es auch wieder mit einem einzigen Wort. Und ich frage mal, wer ist da dran? Hier ist der Stefan, Radio 32.
3: Hallo.
1: Ja, ich höre dich ganz schlecht. Wo bist du? Wer bist du? Okay, dann machen wir das einfach so. Die Verbindung ist so schlecht. Wir machen Menti als euer nächstes Date mit dem Sinisha um mitgewinnen. Der Lückenfüller ist kurz nach der 5 zurück.
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0: Clean Bandit. Was ihr gerade habt, gehört zu einem von Haufen Acts, der uns den Open Air Sommer 2026 verschönert. Ja, vielleicht sogar Unvergesslichkeit gemacht. Und die britische Band hat er zum Beispiel auf dem Heiteren können erleben. Und hier bringt der Mike Oldfield andere Erinnerungen zurück an die 80er und mit To France.
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0: Hotel ungarantiert. Habe ich zu viel versprochen. Casey and the Sunshine Band, die 80er, geht ja in den Ohren, zusammen mit Bon Jovi und Gitarre aus den 90ern. Und in der ganz grossen ist unsere Zeit Pink.
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11: Guten Abend, ich bin der Jonathan Ernst.
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11: Nach dem Messerangriff auf drei Hortkinder hat das Bezirksgericht Zürich das Urteil gefällt. Der chinesische Student wird zu 15 Jahren Freiheitsstrafe verurteilt. Rund 2 Jahre davon hat er bereits abgesessen. Das Gericht folgte damit dem Antrag der Staatsanwaltschaft. Beim Angriff verletzte der damals 23-jährige drei 5-jährige Buben teilweise schwer mit einem Messer. Der Kanton Aargau unterstützt die Opfer der schweren Sturzflut in Nepal mit 100.000 Franken. Bei der Katastrophe Ende August wurden Häuser, Brücken und Straßen zerstört. Viele Menschen kamen ums Leben oder werden noch vermisst. Das Geld aus dem Swisslos-Fonds soll unter anderem für Notunterkünfte, Trinkwasser und medizinische Hilfe eingesetzt werden. Der Bundesrat muss sichere Wege für den Austausch zwischen den Behörden und Betreibern wichtiger Infrastruktur in Krisensituationen finden. Dafür will er bis Ende Jahr die Plattformen und Kommunikationskanäle bestimmen. Auch die Kantone sollen mit einbezogen werden. Bei einer Übung im vergangenen Jahr zur Abwehr hybrider Angriffe hatten sich deutliche Mängel bei der Kommunikation gezeigt. So seien teilweise als intern klassifizierte Informationen über unsichere Kanäle gesendet worden. Ein 13-Jähriger hat in einer Schule in Rom eine Lehrerin angegriffen. Laut der Nachrichtenagentur ANSA hat er zudem versucht, die Tat live im Internet zu übertragen. Der Schüler habe zunächst Pfefferspray versprüht und die Lehrerin dann mit einem Messer angegriffen. Ein Mitschüler stoppte die Attacke und alarmierte die Polizei. Die Lehrerin sei in ein Spital gebracht worden, sie befinde sich jedoch nicht in Lebensgefahr.
0: Und da stehen jetzt immer noch auf der Eis Richtung Zürich, Wangerare bis Herkingen. 20 Minuten plant ihr hier besser mehr. Dann haben wir stockenden Verkehr auf der Eis Richtung Bern ab dem Birfeld bis Aarau-Ost und nochmal Stau zwischen Herkingen und Niederbipp und immer noch 3 Kilometer Stau vor dem Gotthard Richtung Süden. Bleibt gut unterwegs.
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0: Auf den Abend wird es teilweise bis recht sonnig, trotz ein paar Wochen. Am Wochenende am Morgen kann es stellweise Nebel halten, der löst sich auf. Sonst recht sonnig, auch hier gibt es ein paar Wochenfelder. Temperaturen morgen um 23, Sonntag bis 25 Grad.
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0: Die Schweiz ist sehr lieb zu Solothurn, sie ist eine Station. Ja, typisch in Röhre und sie kann es ja noch immer. Und der Paid My Dues, der gehört ihr in ein paar Augenblicke hier bei Radio 32 Vorlänge. Zuerst noch das Wichtige.
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2: Eine bewegte Woche liegt hinter uns. Steigende Ölpreise haben die Inflation wieder stärker im Fokus gebracht. Gleichzeitig sind Zinsen hoch geblieben. Das hat Aktienmärkte zuerst belastet, vor allem in den USA. Dort hat zusätzlich Debatten über die Risiken von künstlicher Intelligenz für Gegenwind gesorgt. Vor allem bei Technologieaktien. Mitte Woche hat sich die Stimmung aber verbessert und die wichtigsten Aktienmärkte haben einen Teil von ihren Verlusten wieder aufgefangen.
1: Das Besondere vor Woche.
2: Im Mittelpunkt sind Zentralbanken gestanden. Wie schon letzte Woche die Europäische Zentralbank EZB, hat auch diese Woche die amerikanische Notenbank Fed den Leitzins erwartungsgemäss um 25 Basispunkte erhöht. Die Botschaft ist klar gewesen. Die Inflationssorgen sind noch nicht überstanden. Das hat die Finanzmärkte zwar ein bisschen aufgewirbelt, gleichzeitig zeigt sich die Wirtschaft an vielen Orten aber widerstandsfähig. Entscheidend für den weiteren Verlauf der globalen Aktienmärkte wird sein, ob die Zentralbanken schaffen, die Inflation in den Griff zu bekommen.
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0: Wer Fan ist, gönnt sich einmal ein T-Shirt oder ein Poster von seinem Lieblingsakt, zum Beispiel an einem Konzert, haben Haufen von euch vielleicht ihr auch schon gemacht. Und wenn ihr es verpasst, dann gibt es ja eigentlich noch die Online-Möglichkeit, bei euch im Starga einzukaufen. Von Pink, was es bei uns gibt, gibt es sogar Socken. Nur leider sind die eben nicht pink. Nur ihr Name steht drauf, eben in pink. Die Socken selber sind weiss. Echt jetzt.
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0: Oh yeah, es geht mir, der Thriller. Der Mega-Hit von Michael Jackson, 68, hier bin 32. Und ein Wahnsinns-Duett aus den 90er, Tina Turner, Eros Ramazzotti und Coldplay, eine von den angesagtesten Bands.
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0: 6 Uhr, das Wichtige zur Stunde.
9: Guten Abend, ich bin der Jonathan Ernst.
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9: Im Tessiner Matschatal ist ein Mann tot aufgefunden worden. Die Tessiner Kantonspolizei geht davon aus, dass der 58-Jährige bei einem Sturz ums Leben kam. Der Mann wohnte in der Region und war bereits gestern als vermisst gemeldet worden. Heute Vormittag wurde er von den Rettungskräften gefunden. Nach dem Messerangriff auf drei Hortkinder hat das Bezirksgericht Zürich das Urteil gefällt. Der chinesische Student wird zu 15 Jahren Freiheitsstrafe verurteilt. Rund zwei Jahre davon hat er bereits abgesessen. Das Gericht folgte damit dem Antrag der Staatsanwaltschaft. Beim Angriff verletzte der damals 23-jährige drei 5-jährige Buben teilweise schwer mit einem Messer. Der Bundesrat muss sichere Wege für den Austausch zwischen den Behörden und Betreibern wichtiger Infrastruktur in Krisensituationen finden. Dafür will er bis Ende Jahr die Plattformen und Kommunikationskanäle bestimmen. Auch die Kantone sollen mit einbezogen werden. Bei einer Übung im vergangenen Jahr zur Abwehr hybrider Angriffe hatten sich deutliche Mängel bei der Kommunikation gezeigt. So seien teilweise als intern klassifizierte Informationen über unsichere Kanäle gesendet worden. In Norwegen sind in diesem Jahr 418 Zwergwale getötet worden. Das bestätigt das norwegische Fischereidirektorat. Letzte Woche wurde die Saison für dieses Jahr gestoppt. Erlaubt wäre dieses Jahr der Fang von über 1600 Walen gewesen. Es ist aber üblich, diese Zahl nicht zu erreichen. Für den kommerziellen Walfang gilt seit 1986 ein weltweites Moratorium. Norwegen hält aber an der traditionellen Jagd auf Zwergwale fest.
0: Stau jetzt auf der A1 Richtung Zürich, immer wieder zwischen Wangerar und Herkingen. 20 Minuten braucht es hier noch länger. Dann stockt es auch noch auf der A1 Richtung Bern zwischen Birfeld und Aarau-Ost. Und dann nochmal Stau auf der A1 Richtung Bern ab Herkingen bis Hönsingen. Und 3 Kilometer Stau vor dem Gotthard Richtung Süden. Bleibt gut unterwegs.
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0: Heute Abend eigentlich recht sonnig, trotz ein paar Wochen am Himmel. Am Wochenende, am Morgen gibt es stellenweise Nebel, der sich aber gut auflöst. Es ist eigentlich sonnig, auch wieder mit ein paar Wochen. Temperaturen morgen 23, Sonntag sogar 25 Grad.
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0: Was im richtigen Leben schwierig bis gar nicht geht, geht bei uns ganz, ganz easy. Wir überspringen den Winter, heisst der nasskalte November und sie Haufen dunkle Tage um einen Jahreswechsel. Und kommt schon für den nächsten Frühling. Zeitreise in den nächsten 10 Minuten. Ich bin der Stefan Frank.
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Guten Morgen, der Fernsehtipp hier im Radio. ARD zeigt heute Abend zwei Dokus über Stars, die ihr hier bei Radio 32 hört. Über Céline Dion, ihre unglaubliche Karriere. Aber zum Beispiel, wenn ich an das Konzert jetzt in Paris denke. Und schon vorher über ihn, über Falco. Und wenn ihr heute Abend für die Planung seid, lässt sich ja alles Zeit verschoben nachschauen. Und jetzt geht's hören. Das ist der Falco und Rock Me Amadeus.

0: Und hier kommen jetzt Gitarrenkollegen, wenn aus den 80ern. Obwohl, YouTube sind ja noch immer aktiv, ein neues Album soll es ja auch noch geben. Und bei uns gibt es auch noch natürlich die 90er Nick Cayman. Und den McDonald, der das auch mal auf dem Hater ist.
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5: Guten Abend, ich bin der Jonathan Ernst.
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5: Die ehemalige GLP-Politikerin Sanja Ameti zieht ihre Berufung gegen das Urteil des Bezirksgerichts Zürich zurück. Das bestätigt das Zürcher Obergericht gegenüber Keystone SDA. Ein Prozess vor dem Obergericht ist trotzdem noch möglich, weil mehrere Privatkläger Berufung eingelegt hatten. Ameti war wegen Schüssen auf ein Bild von Jesus und Maria verurteilt worden. Im Tessiner Matschatal ist ein Mann tot aufgefunden worden. Die Tessiner Kantonspolizei geht davon aus, dass der 58-Jährige bei einem Sturz ums Leben kam. Der Mann wohnte in der Region und war bereits gestern als vermisst gemeldet worden. Heute Vormittag wurde er von den Rettungskräften gefunden. In Russland hat eine Drohne den Kühlturm des Kernkraftwerks Kursk getroffen. Laut der Internationalen Atomenergiebehörde IAEA war die Anlage zu diesem Zeitpunkt in Betrieb. Ein Feuer brach jedoch nicht aus, das Kernkraftwerk konnte weiterlaufen. Die IAEA warnt trotzdem vor Angriffen auf Atomanlagen und ruft zu militärischer Zurückhaltung auf. Die Region Kursk liegt direkt an der Grenze zur Ukraine. Französische Antiterrorfahnder haben einen Polizisten festgenommen. Laut der Pariser Antiterror-Staatsanwaltschaft soll der 35-Jährige einen Anschlag vorbereitet und dafür illegal Waffen hergestellt haben. Ermittler fanden bei Durchsuchungen Waffenteile. Medien berichten zudem von Verbindungen des Mannes zur rechtsextremen Szene.
0: Stockender Verkehr auf der Eis Richtung Zürich noch zwischen Niederbipp und Herkingen. Und noch 3 Kilometer Stau vor dem Gotthard Richtung Süden. Bleibt gut unterwegs.
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0: Der Abend recht sonnig. Am Wochenende kann es am Morgen da am Tätstelle Weiss Nebel geben, der sich gut auflöst. Sonst ist es sonnig mit ein paar Wolkenfeldern. Temperaturen morgen 23, Sonntag bis 25 Grad.
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9: Es ist 7
10: Uhr. Guten Abend, ich bin Jonathan Ernst.
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11: Auf der A3 bei Urdorf kollidierte ein Reisecar mit einem stehenden Lastwagen. Durch die Kollision wurden mindestens zwei Passagiere sowie der Chauffeur des Reisecars leicht bis mittelschwer verletzt. Sie mussten mit Rettungswagen in Spitäler gebracht werden. Die Unfallursache wird durch die Kantonspolizei Zürich untersucht. Die Luzerner Staatsanwaltschaft ermittelt gegen Nazi-Captain Granit Xhaka wegen möglicher gefälschter Corona-Zertifikate. Laut dem Blick soll eine Ärztin aus Luzern die Zertifikate für Xhaka ausgestellt haben. Ob die Impfungen tatsächlich stattgefunden haben, werde nun untersucht, schreibt der Blick. Die Praxis der Ärztin wurde bereits 2023 durchsucht. Xhaka bestreitet die Vorwürfe, für ihn gilt die Unschuldsvermutung. Nach dem Messerangriff auf drei Hortkinder hat das Bezirksgericht Zürich das Urteil gefällt. Der chinesische Student wird zu 15 Jahren Freiheitsstrafe verurteilt. Rund zwei Jahre davon hat er bereits abgesessen. Das Gericht folgte damit dem Antrag der Staatsanwaltschaft. Beim Angriff verletzte der damals 23-jährige drei 5-jährige Buben teilweise schwer mit einem Messer. Im Nordwesten Pakistans sind bei einem Anschlag mindestens 16 Menschen getötet worden. Eine Autobombe explodierte auf dem Gelände einer Polizeizentrale in der Stadt Kohat. Mehr als 50 Menschen wurden verletzt. In der Region sind sowohl der IS als auch die pakistanische Taliban aktiv. Zum Anschlag bekannt hat sich bisher noch niemand. Es hat einen Unfall auf der A3 Richtung Chur. Dort staut zwischen Wädenswil und Wollerau. Ihr braucht etwa 20 Minuten länger. Richtung Basel auf der A3 braucht ihr zwischen Urdorf Süd und dem Limmentaler Kreuz noch etwa 10 Minuten länger. Dort stockt es. Ich wünsche eine gute Fahrt.
12: In Nacht und zu auf, am Morgen kann es da und dort ein paar Nebelfelder haben, die sich rasch auflösen. Durch den Tag, aber auch am Sonntag, gibt es viel Sonne und einzelne Schleierwolken. Am Morgen um 9 Uhr, am Nachmittag bis 23 Grad.
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1: Es ist 8 Uhr.
2: Guten Abend, ich bin Jonathan Ernst.
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2: Die Luzerner Staatsanwaltschaft ermittelt gegen Nazi-Captain Granit Xhaka wegen möglicher gefälschter Corona-Zertifikate. Laut dem Blick soll eine Ärztin aus Luzern die Zertifikate für Xhaka ausgestellt haben. Ob die Impfungen tatsächlich stattgefunden haben, werde nun untersucht, schreibt der Blick. Die Praxis der Ärztin wurde bereits 2023 durchsucht. Xhaka bestreitet die Vorwürfe, für ihn gilt die Unschuldsvermutung. Auf der A3 bei Urdorf kollidierte ein Reisecar mit einem stehenden Lastwagen. Durch die Kollision wurden mindestens zwei Passagiere sowie der Chauffeur des Reisecars leicht bis mittelschwer verletzt. Sie mussten mit Rettungswagen in Spitäler gebracht werden. Die Unfallursache wird durch die Kantonspolizei Zürich untersucht. Nach dem Messerangriff auf drei Hortkinder hat das Bezirksgericht Zürich das Urteil gefällt. Der chinesische Student wird zu 15 Jahren Freiheitsstrafe verurteilt. Rund zwei Jahre davon hat er bereits abgesessen. Das Gericht folgte damit dem Antrag der Staatsanwaltschaft. Beim Angriff verletzte der damals 23-Jährige drei fünfjährige Buben teilweise schwer mit einem Messer. Die Ukraine erhält von der EU 3,3 Milliarden Euro für Drohnen und amerikanische Patriot-Flugabwehrraketen. Es ist laut Kommissionspräsidentin Ursula von der Leyen die vierte Auszahlung an die Ukraine aus dem Hilfskredit von insgesamt 90 Milliarden Euro. In diesem Jahr wurden bisher knapp 15 Milliarden Euro aus dem Paket an die Ukraine ausgezahlt. Die allermeisten sind schon daheim angekommen. Auf der Straße läuft nicht viel. Ich wünsche einen schönen Abend.
3: In Nacht Uhr zu auf, am Morgen kann es da und dort ein paar Nebelfelder haben, die sich rasch auflösen. Durch den Tag, aber auch am Sonntag, gibt es viel Sonne und einzelne Schleierwolken. Am Morgen um 9, am Nachmittag bis 23 Grad.
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1: Es ist 9 Uhr.
2: Guten Abend, diese Themen haben heute Schlagzeilen gemacht.
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3: Die Luzerner Staatsanwaltschaft ermittelt gegen Nazi-Captain Granitschaka wegen möglicher gefälschter Corona-Zertifikate. Laut dem Blick soll eine Ärztin aus Luzern die Zertifikate für Chaka ausgestellt haben. Ob die Impfungen tatsächlich stattgefunden haben, wird nun untersucht. Die Praxis der Ärztin wurde bereits 2023 durchsucht. Chaka bestreitet die Vorwürfe, für ihn gilt die Unschuldsvermutung.
2: Nach dem Messerangriff auf drei Hortkinder hat das Bezirksgericht Zürich das Urteil gefällt. Der chinesische Student wird zu 15 Jahren Freiheitsstrafe verurteilt. Rund 2 Jahre davon hat er bereits abgesessen. Das Gericht folgte damit dem Antrag der Staatsanwaltschaft. Beim Angriff verletzte der damals 23-jährige drei 5-jährige Buben teilweise schwer mit einem Messer. Französische Antiterrorfahnder haben einen Polizisten festgenommen. Laut der Pariser Antiterror-Staatsanwaltschaft soll der 35-Jährige einen Anschlag vorbereitet und dafür Waffen hergestellt haben. Ermittler fanden bei Durchsuchungen Waffenteile. Medien berichten zudem von Verbindungen des Mannes zur rechtsextremen Szene. Erst vergangene Woche sorgten rassistische und sexistische Aussagen mehrerer Polizistinnen in Carcassonne für einen Skandal. Einer von ihnen war Mitglied des rechtspopulistischen Rassemblement National und arbeitete für dessen Sicherheitsdienst.
4: Mit der neuesten Eskalation im Nahen Osten und der Blockade wichtiger Handelsrouten steigen auch die Heizölpreise in der Schweiz. Diese sind so hoch wie seit Jahren nicht mehr. Wie sich die Preise in den nächsten Tagen und Wochen entwickeln, könne man nicht vorhersagen, sagt Uli Bammert von Avenergie Suisse. Wichtig sei aber,
5: nicht im letzten Moment zu kaufen. Das ist ganz wichtig, wenn ihr seht, ihr habt wirklich fast kein Öl mehr im Tank, unbedingt bestellen, aber nicht so lange warten, weil wenn dann alle aufs Mal bestellen, dann kann es sein, dass man mal eine Woche muss warten, bis das Öl geliefert wird und dann geht dann der Ofen wirklich irgendeine aus und das wollen wir nicht.
4: Die Schweiz sei aber gut aufgestellt und die Versorgung sollte auch noch in schwierigeren Zeiten gewährleistet sein.
2: In Russland hat eine Drohne den Kühlturm des Kernkraftwerks Kursk getroffen. Laut der Internationalen Atomenergiebehörde IAEA war die Anlage zu diesem Zeitpunkt in Betrieb. Ein Feuer brach jedoch nicht aus, das Kernkraftwerk konnte weiterlaufen. Die IAEA warnt trotzdem vor Angriffen auf Atomanlagen und ruft zu militärischer Zurückhaltung auf. Die Region Kursk liegt direkt an der Grenze zur Ukraine.
0: Die aktuellen Verkehrsmeldungen findet ihr jederzeit in Radio 32 App. In Nacht und auf, am Morgen kannst du dort ein paar Nebelfelder haben, die sich rasch auflösen. Durch den Tag, aber auch am Sonntag, gibt es viel Sonne und einzelne Schleierwochen. Am Morgen um 9, am Nachmittag bis 23 Grad.
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3: Es ist Sally.
4: Guten Abend, die Themen haben heute Schlagzeilen gemacht.
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4: Nach dem Messerangriff auf drei Hortkinder hat das Bezirksgericht Zürich das Urteil gefällt. Der chinesische Student wird zu 15 Jahren Freiheitsstrafe verurteilt. Rund 2 Jahre davon hat er bereits abgesessen. Das Gericht folgte damit dem Antrag der Staatsanwaltschaft. Beim Angriff verletzte der damals 23-jährige drei 5-jährige Buben teilweise schwer mit einem Messer.
5: Nestle will trotz des Eingriffs der russischen Regierung vorerst in Russland bleiben. Der Schweizer Konzern will aber seine Rechte schützen und den Geschäftsbetrieb aufrechterhalten. Der russische Präsident Wladimir Putin hat das dortige Nestle-Geschäft unter eine vorübergehende Fremdverwaltung gestellt. Damit bleibt Nestle zwar Eigentümer, verliert aber die Kontrolle über das Geschäft.
4: Der Bundesrat warnt vor den Folgen der Grenzschutzinitiative der SVP. Die Initiative würde Kosten von jährlich bis zu 16 Milliarden Franken verursachen und die Schweizer Wirtschaft ausbremsen. Sie sei deshalb nicht umsetzbar, sagt Bundesrat Beat Jans.
6: Die Initiative bewirkt das Gegenteil von dem, was sie verspricht. Sie bringt Stau an der Grenze, weniger Sicherheit, mehr Asylgesuche und Kosten in Milliardenhöhe.
4: Zudem drohe bei der Annahme die Kündigung wichtiger EU-Verträge, beispielsweise dem Schengen-Abkommen. Der Bundesrat lehnt deshalb die Grenzschutzinitiative ohne Gegenvorschlag ab.
7: Am Gesetzesentwurf des Bundes zum Umgang mit Ewigkeitschemikalien gibt es viel Kritik. Verbraucherorganisationen, Wissenschaftler, Umweltschützer, Landwirte und die FDP lehnen die Regelung ab. Vor allem die Regelung, wonach mit PFAS belastete Lebensmittel mit unbelasteten Lebensmitteln vermengt werden dürfen, stößt bei den Beteiligten sauer auf. Laut dem WWF verstößt dieses Vorgehen gegen die Grundprinzipien der Lebensmittelsicherheit. Die Diskussion um den Umgang mit PFAS-Chemikalien dürfte Bundesrat und Parlament demnach noch länger beschäftigen.
4: Die ehemalige GLP-Politikerin Sanja Ameti zieht ihre Berufung gegen das Urteil des Bezirksgerichts Zürich zurück. Das bestätigt das Zürcher Obergericht gegenüber Keystone SDA. Ein Prozess vor dem Obergericht ist trotzdem noch möglich, weil mehrere Privatkläger Berufung eingelegt hatten. Ameti war wegen Schüssen auf ein Bild von Jesus und Maria verurteilt worden. Der Schweizer Sportartikelhersteller On steigt ins Fußballgeschäft ein und arbeitet dabei mit dem französischen Fußballstar Kylian Mbappé zusammen. Der Franzose beendet dafür seine langjährige Partnerschaft mit Nike. Mbappé soll bei On auch bei der Entwicklung neuer Fußballschuhe mitarbeiten, teilt das Unternehmen heute mit. Der frühere Weltmeister Thierry Henry wird zudem Fußballdirektor bei On.
2: Die aktuellen Verkehrsmeldungen findet ihr jederzeit in Radio 32 App. In 8 Uhr zu am Morgen kann es da und dort ein paar Nebelfelder haben, die sich rasch auflösen. Durch den Tag, aber auch am Sonntag, gibt es viel Sonne und einzelne Schleierwochen. Am Morgen um 9, am Nachmittag bis 23 Grad.
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1: Es ist 11.
2: Guten Abend, diese Themen haben heute Schlagzeilen gemacht.
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3: Nestle will trotz des Eingriffs der russischen Regierung vorerst in Russland bleiben. Der Schweizer Konzern will aber seine Rechte schützen und den Geschäftsbetrieb aufrechterhalten. Der russische Präsident Wladimir Putin hat das dortige Nestle-Geschäft unter eine vorübergehende Fremdverwaltung gestellt. Damit bleibt Nestle zwar Eigentümer, verliert aber die Kontrolle über das Geschäft. Die Luzerner Staatsanwaltschaft ermittelt gegen Nazi-Captain Granitschaka wegen möglicher gefälschter Corona-Zertifikate. Laut dem Blick soll eine Ärztin aus Luzern die Zertifikate für Chaka ausgestellt haben. Ob die Impfungen tatsächlich stattgefunden haben, wird nun untersucht. Die Praxis der Ärztin wurde bereits 2023 durchsucht. Chaka bestreitet die Vorwürfe, für ihn gilt die Unschuldsvermutung.
4: Die Treibstoffpreise erreichen teilweise Rekorde. Bleifrei 95 kostet 2,10 Franken, Bleifrei 98 über 2,20 Franken und der Diesel ist mit 2,41 Franken so teuer wie noch nie. Der Preis für Diesel steige viel stärker als der Preis für Benzin, sagt TCS-Sprecher Marco Wölfli. Das habe mit der Nachfrage zu tun.
5: Liegt vor allem daran, dass Diesel sehr stark in der Logistik, also im Gütertransport, aber auch in der Industrie oder auch in der Landwirtschaft nachgefragt wird. Die Landwirtschaft ist global gesehen im Moment viel nur der Erntezeit.
4: Wegen des Kriegs im Nahen Osten können Raffinerien zudem zurzeit nicht ausreichend produzieren.
2: Im Tessiner Matschatal ist ein Mann tot aufgefunden worden. Die Tessiner Kantonspolizei geht davon aus, dass der 58-Jährige bei einem Sturz ums Leben kam. Der Mann wohnte in der Region und war bereits gestern als vermisst gemeldet worden. Heute Vormittag wurde er von den Rettungskräften gefunden. Nach dem Messerangriff auf drei Hortkinder hat das Bezirksgericht Zürich das Urteil gefällt. Der chinesische Student wird zu 15 Jahren Freiheitsstrafe verurteilt. Rund zwei Jahre davon hat er bereits abgesessen. Das Gericht folgte damit dem Antrag der Staatsanwaltschaft. Beim Angriff verletzte der damals 23-Jährige drei fünfjährige Buben teilweise schwer mit einem Messer. In Russland hat eine Drohne den Kühlturm des Kernkraftwerks Kursk getroffen. Laut der Internationalen Atomenergiebehörde IAEA war die Anlage zu diesem Zeitpunkt in Betrieb. Ein Feuer brach jedoch nicht aus, das Kernkraftwerk konnte weiterlaufen. Die IAEA warnt trotzdem vor Angriffen auf Atomanlagen und ruft zu militärischer Zurückhaltung auf. Die Region Kursk liegt direkt an der Grenze zur Ukraine.
6: Die aktuellen Verkehrsmeldungen findet ihr jederzeit in Radio 32 App. In Nacht und zu am Morgen kann es da und dort ein paar Nebelfelder haben, die sich rasch auflösen. Durch den Tag, aber auch am Sonntag, gibt es viel Sonne und einzelne Schleierwolken. Am Morgen um 9, am Nachmittag bis 23 Grad.
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1: Es ist 12 Uhr.
2: Guten Abend, diese Themen haben heute Schlagzeilen gemacht.
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3: Nach dem Messerangriff auf drei Hortkinder hat das Bezirksgericht Zürich das Urteil gefällt. Der chinesische Student muss für 15 Jahre ins Gefängnis. Rund 2 Jahre davon hat er bereits abgesessen. Das Gericht folgte damit dem Antrag der Staatsanwaltschaft. Beim Angriff verletzte der damals 23-jährige 3 5-jährige Buben teilweise schwer mit einem Messer.
2: Der Bundesrat warnt vor den Folgen der Grenzschutzinitiative der SVP. Die Initiative würde Kosten von jährlich bis zu 16 Milliarden Franken verursachen und die Schweizer Wirtschaft ausbremsen. Zudem würde die Initiative die innere Sicherheit gefährden, sagt Bundesrat Beat Jans.
4: Ohne diese europäischen Sicherheitsdatenbanken ist unsere Polizei praktisch blind. Es nützt den Grenzschützerinnen und Grenzschützern nichts, wenn sie an der Autobahn jedes Dokument kontrollieren, dann aber nicht wissen, wer vor ihnen steht.
2: Zudem drohe bei der Annahme die Kündigung wichtiger EU-Verträge, beispielsweise dem Schengen-Abkommen. Der Bundesrat lehnt deshalb die Grenzschutzinitiative ohne Gegenvorschlag ab.
3: Nestle will trotz des Eingriffs der russischen Regierung vorerst in Russland bleiben. Der Schweizer Konzern will aber seine Rechte schützen und den Geschäftsbetrieb aufrechterhalten. Der russische Präsident Wladimir Putin hat das dortige Nestle-Geschäft unter eine vorübergehende Fremdverwaltung gestellt. Damit bleibt Nestle zwar Eigentümer, verliert aber die Kontrolle über das Geschäft.
5: Am Gesetzesentwurf des Bundes zum Umgang mit Ewigkeitschemikalien gibt es viel Kritik. Verbraucherorganisationen, Wissenschaftler, Umweltschützer, Landwirte und die FDP lehnen die Regelung ab. Vor allem die Regelung, wonach mit PFAS belastete Lebensmittel mit unbelasteten Lebensmitteln vermengt werden dürfen, stößt bei den Beteiligten sauer auf. Laut dem WWF verstößt dieses Vorgehen gegen die Grundprinzipien der Lebensmittelsicherheit. Die Diskussion um den Umgang mit PFAS-Chemikalien dürfte Bundesrat und Parlament demnach noch länger beschäftigen.
2: Die ehemalige GLP-Politikerin Sanja Ameti zieht ihre Berufung gegen das Urteil des Bezirksgerichts Zürich zurück. Das bestätigt das Zürcher Obergericht gegenüber Keystone SDA. Ein Prozess vor dem Obergericht ist trotzdem noch möglich, weil mehrere Privatkläger Berufung eingelegt hatten. Ameti war wegen Schüssen auf ein Bild von Jesus und Maria verurteilt worden.
3: Im deutschen Überlingen am Bodensee ist am Mittag auf einem Entsorgungszentrum ein Gegenstand explodiert. Ein Mitarbeiter wurde dabei schwer verletzt und in ein Spital gebracht. Laut Polizei könnte falsch entsorgte Munition die Explosion ausgelöst haben. Spezialisten untersuchen nun den Fund.
6: Die aktuellen Verkehrsmeldungen findet ihr jederzeit in Radio 32 App. In Nacht und zu am Morgen kann es da und dort ein paar Nebelfelder haben, die sich rasch auflösen. Durch den Tag aber auch am Sonntag gibt es viel Sonne und einzelne Schleierwolken. Am Morgen um 9, am Nachmittag bis 23 Grad.
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1: Es ist eins.
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1: Es ist 2.
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